Dies ist die Geschichte von Elude, einem Mann, der geboren wurde, um wie ein wildes Tier gejagt zu werden, weil er arm war und sich nicht wehren konnte. Aber er gab sich mit seinem Schicksal nicht zufrieden und heute wurde seine Ehre wiederhergestellt.

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Und auch für alle, die noch nicht verstanden haben, dass Schlager die beste Musik der Welt ist. 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

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Versuchen Sie es später noch einmal. Noch einmal. 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Noch einmal.

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nicht, wo du wohnst, ich weiß nicht, was du machst und ob du nicht vielleicht über diese Platte lachst oder hörst du dir vielleicht nur noch Schlager an. Und ich hab das alles ganz umsonst getan. Ich hoffe so,

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0: Dann sagen wir doch mal Hallo und herzlich willkommen zu einer
1: guten
0: neuen Folge
1: Abend
0: der Radiothek. Eine Woche Pause hatten wir und ich weiß, ich klinge im Moment so, als wäre ich noch vom Tanz in den Mai ganz verworren. Und
1: ja,
0: wenn wir jetzt verraten, dass diese Aufnahme der Sendung tatsächlich auch am 1. Mai entsteht, dann können wir, glaube
1: ich, sagen,
0: wird
1: einiges klarer.
0: Genau, richtig. Aber nichtsdestotrotz, ich rede ja gar nicht so viel heute, weil wir haben ja eine pickepackevolle Sendung heute, ne?
1: Das ist richtig. Wir haben eine Sendung, die sich ganz, ganz intensiv mit einem Thema beschäftigt, zu dem du eigentlich bestimmt eine ganze Menge würdest sagen können. Nämlich ja, der Start des Privatfunks oder die ersten Jahre des privaten Rundfunks in Rheinland-Pfalz. Da gibt es ja doch einiges zu erzählen. Ja. Und wir werden aber vor allen Dingen ganz, ganz viele Originaltöne hören. Wir werden außerdem wieder Hörerpost haben. Wir werden nach Möglichkeit, je nachdem wie weit wir kommen, heute auch wieder Lolly Secret Diamonds mit einer Doppelfolge haben. Und wir werden möglicherweise, wenn wir noch dazu kommen, in Anbetracht dessen, dass wir ja letztes Mal über Märchenparodien gesprochen haben, noch eine hören, die tatsächlich explizit mit einem Radiovorgang zu tun hatte.
0: Also haben wir uns wieder viel vorgenommen und damit wir uns da langsam ranarbeiten können, machen wir erst noch mal ein paar Takte Pink Punker vom Bundesverwaltungsorchester und ich wünsche jetzt schon mal viel Spaß und gute Unterhaltung in den nächsten zwei Stunden.
1: Jawohl.

0: Ich wusste doch, am letzten Donnerstag hat irgendwas gefehlt. Ich glaube, das war's. Der Pink Panther.
1: Ja. Mhm. Ein ganz tolles Stück. Das muss man dazu sagen.
0: Richtig, unbedingt. Wir starten mit Hörerpost.
1: Das ist richtig, genau. Wir hatten letztes Mal ja einen rekordverdächtigen Beitrag von insgesamt 22 Minuten inklusive Einblendungen und sowas, die aber durchaus auf Interesse gestoßen sind, die Einblendungen. Also ich wurde dann hinterher zum Beispiel auch gebeten, die Einblendungen doch eventuell nochmal in der Langfassung, in der ich sie habe, auch weiterzugeben und so weiter und so fort. Also das heißt, da gab es durchaus Interesse dran an der Aufnahme des ARD-Gastarbeiterprogramms von 1969. Das hat uns natürlich sehr gefreut. Gleichzeitig haben wir aber auch die Resonanz bekommen, 22 Minuten sind dann möglicherweise doch ein bisschen viel. Da gehen wir mit, wir verstehen völlig, was gemeint ist, aber ich fand, in dem Fall hatte Christian ja wirklich eine Menge interessanter Sachen zu erzählen. Und ja, ich sag mal so, er macht ja nicht immer 22 Minuten. Heute zum Beispiel ist es schon fast um die Hälfte kürzer. Wir hören jetzt 12 Minuten Anmerkungen zur letzten Sendung von Christian Spremberg.
0: Die hören wir sofort in wenigen Sekunden, aber bevor ich das später vergesse, es ist ja nicht so, dass man untätig ist, wenn man in den Mai tanzt. Auch da haben wir ein bisschen, Barbara Müller ist schuld. Die hat übrigens angedroht, dass sie gerne mal mit uns eine Sendung über SR1 machen möchte oder über den Saarländischen Rundfunk.
1: Bitte schön.
0: Habe ich auch gesagt. Sie hat nämlich ein Lied von Dieter Thomasek gespielt und hat mich dann ausgefragt zu Dieter Thomasek, also wie ich das so finde, was er dann beschrieben hat. Das war so ein Gruselding. Er hat ja so ein Gruselalbum gemacht. Und dann habe ich dann nochmal erzählt vom Archiv und von den Sendungen und von Digi Andi.
1: Ja.
0: Und prompt kam dann auch eine Anfrage, wie man denn die an dieses Archiv rankommt, von Michael, unser Urfunkstammhörer Michael. Vielleicht ist er mittlerweile ja auch in der Radiothek. Falls ja, herzlich willkommen. Und deswegen, also, ich wollte nur sagen, untätig waren wir nicht. Wir verbreiten das natürlich alles gerne weiter, auch an Feiertagen. Immer schön.
1: Sehr schön. So ist es brav. Und grundsätzlich sei gesagt, jeder, der irgendwie Interesse an sowas hat und gerne wissen möchte, mehr zu den Sachen, die wir in der Sendung besprechen, also sei es jetzt eben zu den Mitschnittquellen oder sei es jetzt eben zu irgendwas anderem, was wir besprechen und sowas, bitte einfach immer melden. Wir genießen das ja immer sehr, dass wir so eine aufmerksame und auch eine beteiligungsfreudige Hörerklientel haben. Bitte also einfach immer schreiben an studio@urfunk.de, betreff Radiothek, und dann beantworten wir Ihnen so gut wie alles, denke ich.
0: Ja, so gut wir können. So, und jetzt schalten wir um nach Berlin.
2: Hallo, hier meldet sich schon wieder aus dem Plattenbau der Christian Spremberg zu Wort. Diesmal wird es wahrscheinlich nicht ganz so lang, vielleicht nur 20 Minuten, nicht 22. Nein, noch kürzer, das kriegen wir hin. Allein deswegen, weil auch jetzt kein O-Ton mehr dabei ist, den schicke ich extra. Und wenn ihr den senden wollt, dann habt ihr zweimal Radiothek durch, weil das ist nämlich dann 4 Stunden lang. Also zweimal 2 Stunden, das bringt, glaube ich, nicht viel. Aber ein Stückchen davon könnte ich mir schon gut vorstellen. Und spätestens für den Pannenordner von Till, da passt das gut rein. So, aber jetzt zunächst mal zur Radiothek von was ist das heute? Dem 23.04. Ja, also muss ich mal dazu sagen, weil es ist ja dann doch schon eine Weile her, wenn das dann wieder zur Sprache kommt, nämlich 14 Tage. Also ich muss ja sagen, UFM war nie meins, habe ich auch nie gehört. Muss allerdings schon sagen, wenn Leute so einfach mal nach Afghanistan und da dann Interviews machen und trotz der ganzen gefährlichen Situation das alles heil überstanden haben, das ist schon durchaus meine Hochachtung wert. Das macht nicht jeder. Das würde ich mal so dazu meinen Kommentar hinzufügen. Ansonsten fand ich auch das Interview mit der Eleni Iliadu sehr interessant. Einiges davon wusste ich schon, weil sie das auch gegenüber anderen Sendern schon mal gesagt hat. Es gab da ja öfters schon so Features im letzten Jahr, auch im vorletzten Jahr, wegen dem Jubiläum der Ausländerprogramme. Ich glaube, die haben damals irgendwie eben dem gedacht, dass es 1964 losgegangen ist. Und ich muss sagen, also Integration jetzt das ins Feld zu führen, dass die Leute schlechter integriert werden, wenn sie ihre deutsche Sendung am Tag nicht haben, das ist ein Scheißargument. unter dem Gesichtspunkt müssten sie eigentlich dann auch unterbinden, dass man hier türkisches, griechisches und sonstiges Fernsehen empfangen kann, und das macht auch keiner. Außerdem gibt es durchaus Beispiele, wo das richtig gut funktioniert. Wir blicken da mal ganz auf die andere Seite der Welt, nämlich nach Australien. Da gibt es jetzt, und die haben das gerade groß gefeiert, seit mehr als 50 Jahren eine Einrichtung, die ist richtig gut. Das ist mittlerweile eine eigene Rundfunkanstalt geworden, obwohl das erstmal nur ein Infoprogramm sein sollte, was über einen medizinischen Service informieren sollte, in mehreren Sprachen und auch nur in denen, die am meisten in Australien neben Englisch vertreten waren. Daraus ist jetzt eine Rundfunk- und Fernsehanstalt geworden. Rundfunk hat 4 Infokanäle und noch diverse Musikkanäle. Und auf SBS Radio 2, SBS heißt Special Broadcasting Service, da gibt es dann auch eine Stunde Deutsch von Montag bis Freitag. Und das Programm richtet sich eben an die eingewanderten Deutschen, sei es nun die frisch zugezogenen oder die schon lange in Australien lebenden. Und das Programm wird weiter aufrechterhalten, auch nach über 50 Jahren. Man muss allerdings vorsichtig sein, wenn also die Bevölkerungsgruppe, die jeweilige, entsprechend weniger wird, dann wird auch die Sendezeit zurückgefahren. Bei den Deutschen war man schon mal kurz davor. Ich glaube, die hatten auch schon mal jeden Tag eine Sendung, also auch an den Wochenenden. Das wurde dann irgendwann ein Stückchen runtergefahren. Jetzt sendet man nur noch Montag bis Freitag, aber jeden Montag bis jeden Freitag, also auch wenn Feiertage sind, ist man in der Luft für eine Stunde. Soweit ich weiß, ist man wirklich in der Luft, weil es wohl zumindest SBS 1 bis 4 auch terrestrisch gibt in Melbourne und in Sydney und dann wahrscheinlich auch über die anderen Verbreitungswege, ich weiß nicht, ob sie so Kabel dort haben oder auf jeden Fall DAB oder sowas in der Art, was es dort gibt, und natürlich auch im Netz, da ist das Angebot noch größer, denn es gibt wahnsinnig viel auch on demand, es gibt Podcasts in rauen Mengen, es gibt Filme, die man sich angucken kann, runterladen kann, es gibt übrigens dann auch tatsächlich noch Fernsehprogramme, ich glaube 1 oder 2. Und ich höre also gerade das deutsche Programm auf SBS Radio 2 sehr, sehr gerne. Mache ich eigentlich jeden Tag, mein Arbeitspensum erfordert oder nicht erfordert, wenn es das zulässt, dann höre ich das also auch im Büro über einen V-Tuner oder über Tapin Radio zu Hause. Das Programm wird von Deutschen gemacht. Nicht Eingewanderten, also ich weiß, der Chefredakteur, den sie jetzt haben, der ist aus Hamburg. Und dann haben sie noch eine da, die ist irgendwie aus dem Schwäbischen, dann ist eine da, die ist aus Bayern ursprünglich und eine, die kommt, ich weiß gar nicht, wo die hier ist, glaube ich aus Rheinland-Pfalz, hat italienische Wurzeln, kann dann also auch schon mal dolmetschen, wenn irgendwas Italienisches ansteht. Früher hatten sie mal einen Schweizer als Chefredakteur, der ist inzwischen im Ruhestand, Christian Fröhlicher. War auch ein netter Mensch, man konnte also auch, oder man kann mit den Leuten auch wunderbar korrespondieren. Ich habe das auch schon öfters gemacht, auf Beiträge reagiert und habe dann auch sehr schnell Antwort gekriegt. Was heißt sehr schnell, manchmal hat es ein bisschen länger gedauert. Die Beiträge außer den Nachrichten berichten in der Hauptsache über Australien und die Umgebung. Deswegen ist das ja so interessant, weil da erfährt man eben auch eine ganze Menge von dem, was man hier nicht hört. Weil das eben einfach nur dann interessant ist hier bei uns, wenn es knallt. Und andererseits muss man bedenken, dass es eben in den Nachrichten, wenn man so 5 bis 10 Minuten Nachrichten hat, es gibt ja doch noch so den einen oder anderen Sender, der das hat, dann auch nicht die ganze Welt abdecken kann. Das Einzige, woran man sich da gewöhnen muss, ist, dass die O-Töne, wenn sie in Englisch sind, dann auch in Englisch sind und nicht gevoice-overt werden. Mittwochs gibt's eine Stunde Musik, Lauschzeit nennt sich das. Da werden dann mitunter sogar Neuerscheinungen präsentiert aus Deutschland, Österreich und der Schweiz. Und das Ganze klingt auch noch richtig gut. Sie sind sogar in Stereo, also wo das räumlich ist, ne? Derzeit, also während unserer Sommerzeit und der australischen Winterzeit, ist das Programm zu hören um 11 Uhr unserer Zeit über SBS Radio 2 und oder eben on demand. Also SBS Radio 2 findet man zum Beispiel im V-Tuner, muss man einmal eingeben, vtuner.com und dann in die Suchmaske SBS Radio 2 eingeben, dann hat man ihn. Oder im Tappen Radio ist er auch drin. das wollte ich noch sagen, dieser Sender ist in über 60 Sprachen zugange. Ich glaube, das letzte Mal waren es sogar 72. Jetzt sind wieder ein paar weggefallen, weil eben einfach, es werden regelmäßig statistische Erhebungen gemacht. Und wenn dann eben man merkt, das sind zu wenig Leute, für die lohnt sich das jetzt nicht, dann wird es eben runtergefahren. Ich glaube, die slowakische Sendung ist die letzte, die irgendwie eingestellt wurde, weil das einfach zu wenig Menschen waren, für die das sich gelohnt hätte. Also, es geht doch, Integration da ins Feld zu führen als Grund für die Einstellung eines solchen Programms, ist einfach Quatsch. Gibt auch noch andere tolle Sendungen in fernen Welten, wo ich gerne zuhöre. Das eine ist Funkhaus Namibia. Die senden tatsächlich den ganzen Tag in Deutsch. Also sie bieten für quasi jede größere Bevölkerungsgruppe ihres Landes ein Vollprogramm an. Ich glaube, das sind insgesamt 11. Und dann noch im Fernsehen, glaube ich, weiß gar nicht, wie die deutsche Fernsehsendungen haben, weiß ich nicht. Aber sie haben zumindest sehr engen Kontakt. Und in diesem einen Programm, da machen sie wirklich alles. Also da wird von Klassik bis Pop alles gefahren. Es ist ein bisschen eintönig, also was jetzt so die Programmauswahl angeht. Man weiß eigentlich immer, was kommt an jedem Wochentag. Es sei denn, es ist mal wieder zufällig gerade irgendwas Wichtiges im Parlament, dann wird tatsächlich auch stundenlang live berichtet. Manchmal wird sogar übersetzt. Die machen das nämlich zum Teil, wenn sie die Leute dafür haben. Aber manchmal wird einfach auch nur das Fernsehen oder das National Program übertragen. Das kann dann auch mal ganz spontan passieren. Und es ist ein sehr gemütliches Radio. Also es gibt noch Pausen zwischen den Sendungen. Es gibt kaum Musikbetten. Also man kann auch wirklich mal trocken moderieren und durchgängig moderieren. Es muss nicht alles ausformuliert sein. Und wenn ein Korrespondentenbericht per Telefon eingespielt wird, kann es auch schon mal sein, dass die Verbindung nicht steht und dass dann der Redakteur im Studio etwas vor sich hinschimpft, dass das wieder mal nicht klappt oder so, hat es alles schon gegeben. Leider gibt es da derzeit keinen externen Link, dass man sich das irgendwie wo abspeichern könnte, sondern man muss tatsächlich die Seite aufrufen, nbcplus.na, und dann möglichst noch hinterher /home/playradio. Und dann muss man auf eine Grafik klicken, die nicht beschriftet ist, was auf einem Desktop-Rechner noch gerade so angeht. Aber mit meinem Handy kann ich das beispielsweise nicht machen. Und dann hört man das deutsche Programm, sofern der Stream überhaupt funktioniert. Und was auch ganz spannend ist, was ich auch regelmäßig höre, ist ZB30 aus Paraguay. Das ist eigentlich ein Missionssender der Mennoniten. Da passiert auch sehr viel Gott und Bibel und dergleichen. Aber es gibt auch mehrmals am Tag Informationssendung, zum Beispiel am morgens die Morgensendung, die ist 10 Minuten lang. Das heißt auch Morgeninfo, dann kommt das Funkjournal, das läuft dann um mittags bei denen. Und dann gibt's noch das Abendjournal, das ist eine Stunde, die läuft eben dann abends ab 18 Uhr Ortszeit. Also man muss dann immer jetzt nach unserer Sommerzeit hier 5 Stunden dazu rechnen, sodass also die Morgeninfos nicht um 6.30 Uhr laufen, sondern um 11:30 Uhr mittags. Das Mittagsjournal dann um 16.30 Uhr unserer Zeit und das Abendjournal um 23 Uhr unserer Zeit. Und dieser Sender ist Gott sei Dank auch in Tappin Radio drin und auch im Internetradio meines Handys, sodass ich keine Probleme habe, den aufzurufen und bei gegebener Zeit, wenn ich das dann also möchte, auch aufnehmen kann davon. Was ich bei NBC derzeit leider nicht kann, es sei denn, ich schließe ein Aufnahmegerät an den Rechner an und lass laufen. Dann darf ich aber um Gottes Willen nichts nebenbei machen, weil sonst habe ich das alles mit auf der Aufnahme drauf. Wenn dann also irgendeine Mail reinkommt oder ich da irgendwas auslöse, was einen Sound auslöst, dann ist das mit auf der Aufnahme drauf. Ich will mal sagen, auf dem Band, das stimmt ja gar nicht mit Bändern, arbeite ich ja gar nicht mehr, zumindest nicht mehr aufnehmen, nur noch abspielen. So, und jetzt habe ich doch schon wieder 11 Minuten gequatscht, deswegen will ich das jetzt mal beenden hier. Viel mehr habe ich auch nicht zu sagen, es reicht. Und ich wünsche jetzt noch gutes Gelingen bzw. guten Empfang bei dem, was in der Radiothek sonst noch los ist. Tschüss, sagt aus dem Plattenbau Christian Spremberg.
0: Da sagen wir auch Tschüss und vielen Dank für diese 12 Minuten.
1: Ja, vielen Dank. Genau, du bringst uns da auf interessante Themen. Ich möchte erstmal eingehen auf diese Minderheitensendungen bzw. Ausländerprogramme. Das muss man ja zwei so Sachen so ein bisschen getrennt betrachten, gewissermaßen. Das eine sind ja eben Sendungen zum Beispiel eben ja in Namibia und sowas, was ja eine Minderheit ist, die ja heute noch existent ist, wo der Auswanderungsgrund damals ja ein völlig anderer war. Und das andere ist ja eben dieses zum Beispiel, was wir ja auch aus Deutschland mit den Gastarbeiterprogrammen kennen, im weitesten Sinne irgendwie Leute, die um zu arbeiten hingegangen sind. Also sprich auch die Missionare in Paraguay oder zum Beispiel eben auch. Na wobei, ich glaube Paraguay ist auch so, dass die damals ja vor allen Dingen aus Glaubensgründen hingegangen sind, nicht nur die Missionare, sondern tatsächlich auch mehr aus der Bevölkerung. Also in jedem Fall weites Feld in dem Zusammenhang, aber was ich dazu grundsätzlich sagen kann ist, ich finde diese Minderheitensender auch immer total interessant. Gerade auch dieses, Christian, was du beschreibst, dass das ein sehr gemütliches Radio meistens ist, das sie dort haben und so ein sehr vielfältiges Programm. Immer dort, wo der öffentlich-rechtliche Rundfunk nur einen Kanal zur Verfügung hat, um eine bestimmte Sprachgruppe zu bespielen, da gibt es solche Programme. Also neben dem, was du genannt hast, Funk aus Namibia zum Beispiel, würde ich zum Beispiel auch Rai Südtirol in diese Reihe zählen wollen, das deutschsprachige Programm des italienischen Rundfunks. Und das ist also auch extrem vielseitig. Das ist empfangbar ganz regulär übers Internet. Man kann es inzwischen auch über Satellit hören. Und das ist wirklich immer wieder erstaunlich, was sie dort alles im Programm haben. Also auch von Volksmusik über Popmusik, über Schlager, über Klassik, über Jazz. Es gibt alles mögliche. Wortprogramme gibt es sehr ausführliche. Das ist wirklich alles toll, was sie dort so auf die Antenne geben und dass es so ein Programm heute noch gibt. Es fühlt sich irgendwie immer so an, als säße man mit den Moderatoren irgendwie im Wohnzimmer, wenn man das hört. Das ist ganz faszinierend, weil auch dort also sehr wenig noch mit Musikbetten gearbeitet wird. Ein bisschen anders ist es zum Beispiel in Ostbelgien jetzt geworden. Vor einigen Jahren, bis in die 2000er Jahre hinein, gab es da auch nur ein Programm, den belgischen Rundfunk, der also auch alles abgedeckt hat. Dann hat man irgendwann zwei Programme daraus gemacht, BRF1 und BRF2. Aber auf BRF2 sind im Grunde nur die Schlager, die Volksmusik und die Sendungen im Dialekt abgewandert. Alles andere ist nach wie vor auf dem ersten Kanal. Also auch da wieder die breite Mischung von Popmusik aus verschiedenen Dekaden, von Jazz, von Klassik und so weiter. Das ist wirklich ganz beeindruckend, wie diese Programme eine Vielfalt schaffen und vor allen Dingen auch in ihrer ganzen Präsentation noch so ein bisschen abweichen. Da darf ein Thema, wenn es das erfordert, auch durchaus mal über 5 Minuten besprochen werden und wird nicht nach 2:30 gekappt, auch wenn es noch x Sachen dazu zu erzählen gäbe. Oder naja, sagen wir so, 2:30 sind ja inzwischen schon ganz großzügig bemessen an sich. Ja, und dann gibt es noch so diese stundenweise Programme in manchen Ländern, die sind besonders lustig. Mit denen habe ich mich jetzt in letzter Zeit relativ viel beschäftigt, weil ich ja während diese Sendung hier läuft, werde ich gerade in Ungarn und Rumänien unterwegs sein, an dem Tag dann schon wieder in Rumänien, an dem Tag noch in Rumänien, tags drauf dann wieder in Ungarn. Und dann ist es tatsächlich so, dass sie dort also auch noch Sendungen für die deutschen Minderheiten jeweils haben. In Ungarn ist das täglich 2 Stunden und in Rumänien gibt es verschiedene Sender, die verschiedene Programme ausstrahlen. Es ist insgesamt so, dass es in den beiden Regionen, wo es besonders viele Deutsche gibt, also in Anführungsstrichen, wirklich viele sind es auch da nicht mehr, aber wo es noch mehr gibt als anderswo, das ist einmal im Banat, da sendet Radio Temeswar, und es ist einmal in Siebenbürgen, da sendet Radio Neumarkt, jeweils 1 Stunde am Tag. Und es gibt auch ein landesweites Programm in deutscher Sprache, das einmal am Tag für 1 Stunde sendet, Radio Bukarest. Und das muss ich hier, glaube ich, einfach mal präsentieren. Ich habe da in der letzten Zeit ein bisschen reingehört, wie sich dieses Programm jeden Tag zu erkennen gibt. Da merkt man auch schon, man ist radiotechnisch in so einer ganz, ganz anderen Welt gelandet.
3: Sie hören die Sendung des deutschsprachigen Programms beim öffentlich-rechtlichen Hörfunk Rumäniens in Bukarest auf den Frequenzen der Mittelwelle 603, 909, 1197, 1314, 1404 und 1593 Kilohertz. Es war soeben 14 Uhr.
1: Ja, Das ist auch mal eine Art, eine Sendung anzufangen im Jahr 2026. Was Christian erzählt hat von den anderen Programmen, die er so hört, dass dort sehr viel freigesprochen werden darf und sowas, das haben wir dort wiederum nicht. Da ist alles sehr, sehr abgelesen tatsächlich. Also alle Moderationen sind vorformuliert. Man könnte wirklich so den Eindruck haben, man ist irgendwo im deutschen Radio der Anfang 70er gelandet beim Programm. Ist wirklich ganz bemerkenswert. Auch die Musikmischung hat so ein bisschen was davon, wenn man irgendwie eine Wie-Sie-Wünschen-Ausgabe von HR1 von 1986 anmacht. Also, was weiß ich, von Du liegst mir im Herzen über Operettenmelodien bis zu Reinhard May, was in der Zeitung steht. Sowas wird da also gespielt. Und ja, dazu gibt es also Infos und eine kleine Rätselecke und so weiter und so fort. Und ja, ich muss sagen, natürlich klingt das völlig aus der Zeit gefallen, aber deswegen finde ich es gerade auch so faszinierend. Und jetzt kommt's: Ich werde höchstwahrscheinlich, wenn ich wieder zurückkomme, ein Interview präsentieren können, das mit mir bei Radio Bukarest geführt worden ist. Der Hintergrund ist der folgende: Der rumänische Rundfunk hat seit November 2025 einen neuen Intendanten, und dieser Intendant heißt Robert Schwarz. Robert Schwarz ist gebürtiger Siebenbürger Sachse, spricht also fließend Deutsch als Muttersprache, hat auch lange Jahre bei der Deutschen Welle gearbeitet, und dann dachte ich mir, komm, mehr als Nein sagen kann er ja nicht, schreib ihn doch mal an und frag ihn, ob du, wenn du schon mal in Bukarest bist, nicht vielleicht seinen Sender besichtigen darfst. Ist natürlich verwegen, die Idee. Und es kam dann auch erst keine Antwort, und ich dachte, okay, das Thema hat sich wahrscheinlich erledigt. Nach 6 Wochen allerdings etwa kam dann eine E-Mail offiziell von der PR-Abteilung von Radio Bukarest, die mich also einladen, oder beziehungsweise von Radio Romania, das ist ja der gesamte öffentlich-rechtliche Rundfunk, die mich also einladen, das Funkhaus zu besichtigen und eben ein Interview zu geben in der Deutschen.

0: kleine Panne gefunden. Ne? Wobei, so klein ist sie eigentlich gar nicht mehr. Sie dauerte auf jeden Fall ein bisschen. Und ich würde sagen, die zumindest können wir uns ja mal anhören.
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2: 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Spieltag in der Fußball-Bundesliga. Die Endresultate liegen vor. Wir beginnen mit der Partie 1. FC Kaiserslautern gegen den 1. FC Saarbrücken aus dem Fritz-Walter-Stadion. Stefan Kopp.

0: besser mit den Heimsiegen klappt es mittlerweile beim FC Schalke 04. Der zweite in dieser...
1: Hallo?
2: Hoppala, ich wollte eigentlich mein Mikrofon wieder anstellen und habe dann die Aufnahme abgebrochen. Aber das Wesentliche war zu hören. Dann habe ich jetzt gleich auch noch eine Panne produziert. Also danach ging es dann ganz normal weiter. Ja?
1: Hat mich sehr daran erinnert, dass es das später im Internet mal gab. Da dachte ich immer, das wäre eine Panne. Es ist so, wenn man den Stream von RPR1 im Internet hört oder gehört hat, eine Zeit lang, ich glaube inzwischen ist es anders, dann hat man in den Sendungen immer gehört, wenn die Leute gesagt haben, wir schalten jetzt zu dem und dem Reporter, hörte man auch nur Musik. Und ich dachte,
2: also auch Sport meinst du jetzt?
1: Sport, genau. Ja. Mhm. Und dann habe ich gedacht, nanu, beim ersten Mal dachte ich, Fehler. Beim zweiten Mal denke ich, wieso ist das jetzt schon wieder? Dann habe ich gefragt und dann hat mir der Moderator Bob Morawka gesagt, die Frage kannst du dir eigentlich selbst beantworten, wenn du mal drüber nachdenkst, wie das so rechtmäßig sein könnte mit dem Thema Fußballvereine und wer darf was wie wohin übertragen. Sie durften es damals schlichtweg nicht ins Internet übertragen, sondern nur auf dem Sender RPR 1 sozusagen landesweit. So scheint es gewesen zu sein. Und deswegen hörte man Michael Haslinger und wie sie alle hießen, nie im Internet.
2: Interessant, ja. Auf jeden Fall. Mich hat das Ganze an eine andere Panne erinnert, auch von RPR. Ich glaube, wenn ich sie einspiele, wird man merken, wo ich die Parallele sehe.
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0: Soweit die Schlagzeilen von RBR.
1: Ja.
2: Mein Freund also, Peter Lempke, der ewig verworrene Peter Lempke. Sehr schön.
1: Der ewig Verwirrte, meinst du?
2: Der ewig Verwirrte und andere Leute verwirrende Peter Lempke.
1: Oh ja, in der Tat. Das ist
2: bei sowas.
1: Ja. Ich habe da mal so eine Collage gehabt, ich habe sie genannt Pleiten, Pech und Peter. Bringe ich beim nächsten Mal vielleicht noch mit. Das hatten wir, glaube ich, schon mal im Start, aber noch nicht hier. Also in jedem Fall, Peter Lempke, genau, hat das in dem Fall gemacht. Und mich erinnerte es halt deswegen daran, so auch dieses Nicht-Kommentieren, dass hier irgendwas schief läuft. Wahrscheinlich bei der Sportreportage kann ich mir denken, dass derjenige es einfach im Studio nicht gemerkt hat, der Herr Kerstold. Aber ja, hier war es eben so einfach aussitzen. Das war auch ganz lustig.
2: Ich weiß auch nicht, inwieweit das überhaupt, also diese Sporteinlage war ja bei RPR 1 und 2 zu hören,
1: ja,
2: Nachrichten und Verkehr ja auch. Ich weiß nicht, inwieweit das überhaupt beide Programme betroffen hat und inwieweit das überhaupt...
1: Das wäre eine interessante Frage.
2: Inwieweit das überhaupt sozusagen bei ihm angekommen ist, weil ich auch gar nicht weiß, ob die Ansagen nicht vielleicht sogar schon vorproduziert gewesen sein könnten.
1: Das könnte natürlich auch sein. Spannende Überlegung auf jeden Fall. Ja, kann ich nicht beurteilen. Müssten wir irgendjemanden finden, der dabei war.
2: Ja, Stefan Kerstold, wenn du zuhörst, ruf doch mal an.
1: Genau,
2: oder
1: richtig.
2: Oder Mail an studio@urfunk.de. Ja.
1: Und schreib Radiothek in den Betreff.
2: Ja, bitte.
1: Ja, aber RPR ist ein ganz, ganz tolles Stichwort. Denn wir hatten ja in der letzten Woche haben wir nichts Entsprechendes gemacht, aber in der vorletzten Woche, bei der letzten Ausgabe der Radiothek, da haben wir ja von einem Geburtstag gesprochen, den wir würdigen wollen.
2: Habe ich letzte Woche auch gemacht.

0: tatsächlich.
1: Ach guck, das ist ja lustig. Das ist ja, ja weil cool.
0: Ich war an irgendeiner Stelle des Programms in einer Mail zu dem Thema hängen geblieben. Und dann ging die Musik ganz plötzlich zu Ende und ich war noch nicht recht nicht schnell genug im Fenster und habe dann gesagt, das kommt davon, wenn man hier so Mails liest, und habe dann sozusagen erzählt, dass an dem Tag ja Geburtstag war und dass wir in der Radiothek darüber ausführlich sprechen.
1: Unbedingt. Ja, und zwar hören wir heute einen Mitschnitt von den ersten Sendeabend von RPR, oder wir hören mehrere Mitschnitte. Und das Interessante war ja bei RPR, dass es kein einheitliches Programm am Anfang war. Es ist eine Senderkette auf Sendung gegangen mit vier verschiedenen Anbietern und entsprechend nannte die sich also in der Teststeife auch nicht RPR.
2: 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Noch 25 Sekunden bis zum Start von Radio 4. Noch 20 Sekunden. 15, 14, 13, 12, 11, 10, 9, 8, 7, 6. 5, 4, 3, 2, 1, 0. 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Am Mikrofon begrüßt Sie Bernhard Vogel.
3: Guten Abend, meine Damen und Herren, die Sie mich auf Welle 103,6 MHz im UKW-Bereich hören oder hier im Medienzentrum Ludwigshafen sehen. Ich begrüße Sie recht herzlich zu einer, wie ich meine, bedeutsamen Stunde. In dieser Stunde wird ein neues Kapitel in der Neuordnung der Medienlandschaft in der Bundesrepublik Deutschland aufgeschlagen. Von dieser Stunde an wird es ein landesweites Hörfunkprogramm mit privaten Veranstaltern geben. Das bedeutet für die Bürgerinnen und Bürger eine neue Möglichkeit, sich zu informieren, sich zu unterhalten. Und das bedeutet auch im Hörfunk Konkurrenz zwischen Öffentlich-Rechtlichen und Privaten. Beide sollen ihre Zukunft haben, aber wie bei den Tageszeitungen und wie in anderen Bereichen auch, soll in Zukunft durch Wettbewerb die bessere Qualität, die höheren Einschaltquoten und die höhere Beachtung haben. Wir sind ein bisschen stolz darauf, dass dieser Start in der Bundesrepublik Deutschland hier in Rheinland-Pfalz geschieht und dass er in Ludwigshafen geschieht. Ich wünsche allen, die die Arbeit tun, Erfolg haben, und ich wünsche allen, die zuhören, in dieser Stunde, in den kommenden Stunden, in den kommenden Jahren und hoffentlich sehr lange Zeit, dass sie Freude, dass sie Unterhaltung, dass sie Bereicherung, dass sie Information empfangen. Und ich rufe Radio 4 ein herzliches Glück auf in Deutschland zu und übergebe an Thomas Weigt, den Moderator dieses ersten Abends.
4: Vielen Dank, Herr Dr. Vogel. Wir hoffen, dass wir uns hier gut zu hören sind im Moment draußen im großen Radioland. Und wir danken für Ihre Glückwünsche. Hoffentlich hören Sie diesen Sender auch ab und zu. Hier hat sich schon vor dem Start dieses Senders einiges getan. Es kamen Fallschirmspringer vom Himmel, für alle, die sich in Ludwigshafen und Umgebung ein bisschen gewundert haben, wo das denn alles herkommt. Das kam von oben. Auch dieses Mikrofon, was ich in der Hand halte, kam von oben, nun in das Medienzentrum hier zur AKK. Und mit diesem Mikrofon wollen wir es nun versuchen, privaten Hörfunk aus Rheinland-Pfalz zu machen. Hier in Ludwigshafen beginnen wir. Wir haben jetzt eine kleine Attraktion noch für alle vorbereitet, die sehen können. Und wir sehen es hier auf den Monitoren im Fernsehstudio. Unsere Luftballons werden gen Himmel steigen. Die Luftballons, bitte fahrt ab.

0: Ja, nach dieser ersten Musik, meine Damen und Herren, haben wir Herrn Dr. Vogel nochmal als Interviewgast. Herr Dr. Vogel, Sie waren ja der erste Reporter, möchte ich sagen, von Radio 4, der neuen Welle in Rheinland-Pfalz. Wäre das auch eine Aufgabe für Sie?
1: Ach, warum nicht?
0: Sie sind jedenfalls sehr begabt, hatte ich den Eindruck. Sie können mit Mikrofon sehr gut umgehen. Ich bin versucht, Herr Dr. Vogel, Sie als Bernhard den Täufer zu bezeichnen, denn das ist ja nicht das erste Mal, dass Sie ein neues Medienangebot, privates Angebot hier in Rheinland-Pfalz aus der Taufe heben. Sie sind Pionier auf diesem Gebiet. Der Urknall war im Fernsehen vor einiger Zeit mit Kabelfernsehen, das erste private, dann Kabelhörfunk, dann das Satellitenfernsehen und jetzt die erste landesweite Rundfunkwelle in Rheinland-Pfalz, damit auch wieder Pionier des ganzen Bundesgebietes. Sie kriegen allmählich Routine darin. Ne? Ist also, das der Initiative des Landesvaters zu verdanken? Welche Beziehung haben Sie zu den privaten neuen Medien, weil das immer bei Ihnen sich hier ballt?
1: Also Frau Dickmann, ein bisschen stolz auf die Pionierfunktion sind wir Rheinland-Pfälzer schon. Das leugne ich gar nicht. Aber das Bild vom Johannes, dem Täufer, übertragen, lässt gleichzeitig sagen, der war ja nicht die Hauptperson, sondern der hat ja auf etwas anderes verwiesen. Und so möchte auch ich sagen, die Schritte, die wir hier machen, verweisen auf etwas und meinen nicht in erster Linie uns selber. Sie verweisen nämlich darauf, dass die Technik es möglich gemacht hat, dass etwas, was bei den Zeitungen seit Jahrzehnten ganz selbstverständlich ist, dass der Leser wählen kann, was er lesen will, dass das jetzt auch beim Hörfunk geht und dass das jetzt auch beim Fernsehen geht. Die Wahlfreiheit, die Entscheidungsfreiheit des einzelnen Abnehmers ist größer geworden. Vor 100 Jahren hat einmal ein Engländer gesagt, als der erste Rundfunk übertragen wurde, das geht doch nicht, dass einer redet und 1000 müssen zuhören. Inzwischen waren es Millionen, die zuhören mussten, wenn einer oder wenige redeten. In Zukunft ist das anders. Der, der etwas hören oder etwas sehen oder etwas mitmachen möchte, hat mehr Entscheidungsfreiheit. Und wenn Sie mich fragen, wie kommt das? Ein klein bisschen hat das vielleicht damit zu tun, dass ich ursprünglich sehr viel Kulturpolitik gemacht habe. Und das Medium Hörfunk und Rundfunk ist zwar ein ungeheuer wichtiges technisches Medium, da hängen viele Arbeitsplätze dran, aber es ist vor allem doch letztendlich ein kulturelles Medium.
0: Herr Vogel, auf Pioniere wird natürlich auch immer sehr kritisch geblickt, weil von da aus Impulse ausgehen, weil Fehler gemacht werden, die man vermeiden kann. Das neue Landesrundfunkgesetz, das ja im Sommer vermutlich endgültig verabschiedet wird, ist jetzt in den Landtag eingebracht, wird wahrscheinlich im Sommer verabschiedet. Halten Sie das für gelungen oder anders gefragt? Können andere Bundesländer, die ja gerade auch dabei sind, zum Teil ihre Rundfunkgesetze zu malen, daraus lernen?
1: Also den Entwurf halte ich für gelungen, muss ich für gelungen halten, sonst hätte ich ihn ja nicht vorgelegt. Aber für gelungen halte ich vor allem, dass in diesen Entwurf die ganze Erfahrung von Ludwigshafen mit eingeflossen ist. Gute Erfahrungen, aber auch schlechte Erfahrungen, die man gemacht hat, denn ich halte nichts von Versuchen, wo man vor der Versuch beginnt, schon festlegt, dass alles erfolgreich sein muss. Wir haben viele gute Erfahrungen gemacht hier, das ist ganz deutlich, aber wir haben auch manches gelernt. Und ich glaube, alle Mediengesetze haben, als sie formuliert wurden, natürlich geguckt, wie hat sich das, was wir da machen in Ludwigshafen, bewährt oder nicht bewährt. Und das ist die Rolle eines Pioniers. Und in der Tat haben Sie recht, die Pioniere bei der Bundeswehr leben gefährlicher als die in der Etappe. Und die Pioniere im Medienbereich leben auch gefährlicher. Vor allem deswegen, weil natürlich mehr Pfeile auf sie gerichtet werden und gelegentlich auch mal einer trifft.
0: Herr Vogel, Sie wollen sich aber auf den Lorbeeren, sagen wir mal den kleinen Lorbeerteppich, der sich hier allmählich ausbreitet in Rheinland-Pfalz, nicht ausruhen. Ihr Blick geht nach vorne. Sie haben vorhin in der Pressekonferenz erklärt, dass Sie mit großer Spannung auf den TV-Sat warten, der ja digitalen Hörfunk ermöglicht und damit die Landesgrenzen weit überschreitet, sogar europäischen Rundfunk möglich macht.
1: Ja, wir haben in der Tat noch eine ganze Menge vor. Das Wichtigste, um es auf den Punkt zu bringen, ist, es gibt im Äther keine Grenzen. Und die Technik wird es möglich machen, dass man nicht mehr an den eigenen Raum gebunden ist. Man kann nicht nur in anderen Sprachen hören, sondern man kann auch von anderen Ländern in unserer Sprache Rundfunk und Fernsehen machen. Und wir müssen aufpassen, dass wir an der europäischen Medienordnung tatsächlich mitgestalten. Und das nicht zum Schluss. Der Hörer und der Zuschauer hört und sieht, was er gut findet. Dass nicht zum Schluss die Kreativität der Deutschen verloren geht, weil wir nicht rechtzeitig wettbewerbsfähig mit den Franzosen, mit den Engländern, um mal die zwei wichtigsten zu nennen, sind. Und ich möchte noch einen Aspekt hinzufügen. Die Grenzen fallen nicht nur gegenüber Frankreich und Luxemburg, sondern im Gegensatz zur Erde fallen die Grenzen im Äther auch gegenüber dem Osten. Und es ist eine großartige Sache, dass es in Kürze möglich sein wird, in einigen Jahren, alles, was wir hier machen, eben auch jenseits der Grenzen zu sehen, auch in Polen, in Ungarn, in der DDR, in Russland zu sehen und zu hören. Das ist ein ganz großer Gewinn an Freiheit für die Leute dort.
0: Herr Vogel, eine letzte Frage an Sie. Es ist eine große Herausforderung an die Rundfunkanbieter jetzt hier, die die landesweite Kette mit Programmen bestücken sollen. Was geben Sie für Erwartungen, für Empfehlungen den Programmmachern mit?
1: Ja, Frau Dickmann und Herr Mauer, Sie müssen das, was Sie an Geld ausgeben, ja verdienen. Da haben Sie es etwas schwerer wie die Öffentlich-Rechtlichen. Die kriegen die Gebühren als Grundfinanzierung. Sie müssen es verdienen. Das heißt, Sie brauchen Hörer. Und Sie müssen ein Programm machen, das den Leuten gefällt. Und da will ich ganz einfach als Hörer sagen, ich werde ab heute Abend auf unter 3,6 Megahertz gelegentlich reinhören,
0: ja,
1: und gucken, was ihr macht.
2: Zuhören.
1: Nein, ich werde gelegentlich reinhören und wenn ihr gut seid, werde ich dabei bleiben.
0: Also Sie sind unser erster Testhörer, ja?
1: Ich bin ein bisschen Testhörer, ja.
2: So, rund 1000 Gäste sind mittlerweile in der Anstalt für Kabelkommunikation und sicher hätten auch Sie noch ein kleines Plätzchen in diesem doch relativ beschaulichen Gebäude hier in Ludwigshafen. Einer unserer Gäste, der uns jetzt hier ein bisschen an unserem Stammtisch verweilt, ist der Vorsitzende der Anstalt für Kabelkommunikation, genauer gesagt der Vollversammlung, Dr. Schädler, der in Doppelfunktion da ist, nämlich auf der einen Seite als der Vorsitzende der Vollversammlung und auf der anderen Seite als der Regierungspräsident von Rheinhessen-Pfalz. Herr Dr. Schädler, eigentlich müsste bei Ihnen zwei Herzen schlagen. Auf der einen Seite dürften Sie froh sein, dass man jetzt ein Landesprogramm macht und auf der anderen Seite dürften Sie vielleicht sich auch darüber freuen, dass man jetzt endlich auch in einer Region ein regionales Programm anbietet. Glauben Sie, dass regionale Berichterstattung eine Berichterstattung der Zukunft ist?
3: Also ich freue mich über beides, über das Landesprogramm, ich freue mich auch über das Regionalprogramm. Ich bin nämlich der Auffassung, dass in der Region von Mainz, Bingen bis zum Süden hin eine ganze Menge passiert, was berichtenswert ist. Auch in der Vergangenheit ist zwar schon manches über den Rundfunk, über die Zeitung bekannt geworden, aber nicht annähernd die Vielfalt ist zum Ausdruck gekommen, die dieses Land bietet.
2: Die AKK und letztlich Sie als Vorsitzende hatten es ja ganz schön schwer bei der Auswahl zu sagen, wer darf zu welchen Sendezeit denn wirklich auch senden. Was für eine Rolle haben da Pluralität gespielt und war was? Was ist eigentlich Pluralität, um dann Punkte zu vergeben?
3: Pluralität bedeutet, dass die Vielfalt der Menschen und ihrer Meinungen irgendwie auch im Rundfunk zu Wort kommt, zum Ausdruck kommt. Danach haben wir die Auswahl getätigt. Wir haben nicht willkürlich gehandelt, sondern wir haben ja versucht, objektiv zu entscheiden. Ob uns das gelungen ist, wissen wir nicht. Wir haben es jedenfalls sehr intensiv versucht.
2: Sind Sie eigentlich selbst intensiver Radiohörer?
3: Ich bin Autofahrer und als Autofahrer intensiver Radiohörer.
2: Wie stellen Sie sich Ihr Wunschprogramm vor?
3: Jedenfalls eins, das mich unterhält, das mich informiert. Ich mag keine Programme, die mich schulmeistern oder belehren wollen.
2: Herr Dr. Schädler, ich hoffe, dass wir Ihnen dann ein bisschen einen Teil dazu beitragen können. Auf alle Fälle werden wir Sie auch musikalisch unterhalten. Und Sie haben die Möglichkeit, ab 21 Uhr in Ihrem Wunschkonzert, in unserem Wunschkonzert, auch Ihren Wunsch loszuwerden. Ich darf mich auf alle Fälle bedanken und hoffe, dass wir auch für die Region etwas tun können.
3: Ja, vielen Dank, Herr Mauer.
0: Tja, jetzt habe ich einen Gast, den ich sehr herzlich begrüße. Es ist der Geschäftsführer der RPA, der Eckhard Kentsch. Herr Kentsch, Sie haben gehört, was der Landesvater für Erwartungen an das neue Programm knüpft, nämlich viel Unterhaltung, Musik. Er hört gerne Musik, will nicht so oft von Wort unterbrochen werden. Und er hat darauf hingewiesen, dass ja der private Rundfunk sich aus Werbung finanziert und hoffte, dass wir so gutes Programm machen, dass die Werbung natürlich auch das erwartete Geld uns zur Verfügung stellt, um die Sender weiter am Leben zu erhalten. Glauben Sie, dass Sie die Erwartungen, die der Landesvater an dieses Programm knüpft, erfüllen können?
4: Ja, Frau Dickmann, dazu möchte ich Folgendes sagen. Wir haben die Werbeeinnahmen als einzige Einkunftsquelle und wir haben gar keine andere Möglichkeit, als diese Erwartung zu erfüllen. Wir müssen diese Erwartung erfüllen. Und das Zweite, dass selbstverständlich dieses nur geht in Verbindung mit der Akzeptanz dieses Programms seitens der Zuhörer, ist in der Werbewirtschaft, ist auch uns hinlänglich bekannt. Und wir werden alles tun und tun müssen, um dieses Programm zu dem beliebtesten Programm in Rheinland-Pfalz bei den Radiohörern zu machen.
0: Ja, Herr Kentsch, das ist natürlich ein hohes Ziel, das Sie sich gesteckt haben, denn wir wissen ja hier in Rheinland-Pfalz, überhaupt im Rhein-Main-Gebiet ist das Umfeld, das öffentlich-rechtliche Konkurrenzumfeld sehr groß. Da gibt es Sender, die eine hohe Akzeptanz beim Hörer haben. Also werden es die Privaten sicherlich schwer haben, gegen dieses Riesenkonkurrenzangebot, das ja auch mit sehr viel finanziellem Polster gefahren wird, anzukommen. Wie glauben Sie, neue Akzente setzen zu können, um diese Konkurrenz aufzunehmen, sich ihr zu begegnen?
4: Zunächst würde ich mal ein Wort zur Konkurrenz. Wir sind es gewohnt, mit der Konkurrenz zu leben. Und wir begrüßen Konkurrenz. Denn diese Konkurrenz ist für uns das sicherste Kontrollinstrument für unser eigenes Tun. Zum einen. Zum anderen, wie wir dieses erreichen wollen, werden die Hörer miterleben. Die Hörer werden gerade bei diesem Programm an der Gestaltung mitwirken können. Aber eins will ich soweit schon sagen. Sie wissen, wie diese Kette aufgebaut ist, diese landesweite Hörfunkkette. Und wir werden sehr stark auf die regionalen Bedürfnisse eingehen und meinen, dass wir damit etwas bieten können, was öffentlich-rechtliche Anstalten bisher nicht bieten konnten.
0: Also Hörernähe, näher ran an den Hörer, ein Medium für ihn zu schaffen, das ihm gehört, das seine Wünsche und Bedürfnisse erfüllt.
4: Das ist unser Ziel.
0: Herr Kentsch, das Münchner Startchaos. München ist ja mit dem Kabelpilotprojekt im Hörfunk vorangegangen und sendet jetzt auch terrestrisch. Dieses Chaos, das zum Teil auch aus der mangelnden Gesetzgebung des Medienerprobungsgesetzes hervorging, hat sich überall herumgesprochen, ist nicht nur in Medienkreisen bekannt. Haben Sie daraus gelernt in Rheinland-Pfalz, auch bei der Zusammenstellung jetzt der Anbieter und der Anbietergemeinschaften? Konnten Sie in den Sitzungen, in den Konsortialverhandlungen dieses Chaos vermeiden?
4: Ja, ich weiß und kenne, dass einige unserer Gesellschafter gerade auch in München sehr gelitten haben. Wir haben nicht alle diese Erscheinungen in Rheinland-Pfalz verhindern können, aber ich meine, wir haben einen Weg gefunden, wie zumindest dieses von Ihnen so zitierte Chaos in Rheinland-Pfalz unter Kontrolle bleibt. Das heißt, wir meinen, dass durch die Aufteilung der Sendezeiten, durch die Zuteilung zu den einzelnen Tageszeiten und zum Volumen der Sendezeit zu den einzelnen Veranstaltergemeinschaften sehr wohl ein Spiegelbild der Pluralität gegeben ist und wir meinen, damit leben zu können. Selbstverständlich wird auch für uns das Problem darin bestehen, dass wir nicht wissen, was in den anderen Veranstaltergemeinschaften Programm nicht geboten wird, aber ich, soweit ich weiß, werden diese sich heute Abend vorstellen und wir hoffen, dass der Konsens, auch wenn er in den Verhandlungen zuvor nicht gegeben war, zumindest dann ab Sendebeginn sich von selbst einstellen wird.
0: Herr Kentsch, ein hoffnungsvoller Beginn ist das heute auch insofern, als diese vier Anbietergemeinschaften sich heute gemeinsam hier vorstellen. Wir haben, das heißt die RPA, der ich zum Teil auch angehöre, den Vorteil, dass wir jetzt zunächst mal das Programm der RPA vorstellen dürfen. Wir haben ein kleines Band vorbereitet, um Ihnen, liebe Hörer und liebe Gäste hier in der AKK in Ludwigshafen, zu demonstrieren, wie wir unser Rundfunkprogramm uns vorstellen und wie es in Zukunft ablaufen wird.
5: Tja.
6: Ja, das hören wir uns gleich an.
5: Thomas Weigt haben wir gehört, ein Mann der ersten Stunde, eben gerade, neben den Politikern und Barbara Dickmann vermutlich. Das wissen wir jetzt noch nicht ganz genau, das müssen wir noch ein bisschen gucken, recherchieren, aber ich glaube mehr und mehr nach dem Hören des Beitrags jetzt, dass es die Barbara Dickmann ist, die vorher beim Hessischen Rundfunk war. Die war nämlich dann irgendwann dann nicht mehr zu hören in Sendungen wie Unterwegs in Hessen. Und dass die wahrscheinlich dann auch zum Privatfunk gegangen ist.
6: Ich ja, so, möglich wäre das natürlich.
5: Es gab so ein paar Stellen, die deuteten also auch sogar darauf hin.
6: Richtig.
5: So ihr Wissen, ne?
6: Ja, es gab durchaus einige, die ja vom Öffentlich-Rechtlichen dorthin gewechselt sind, gerade zu Radio RPR. Also zum Beispiel, wir werden demnächst auch ein Interview nochmal haben von der Technik her gesehen, von Dieter Hofherr, der also vorher beim SWF die Regler geschoben hat. Dir fallen noch andere ein?
5: Ja, also Thomas Weick, den wir gerade gehört haben, der ist ja auch vorher beim Saarländischen Rundfunk und beim Westdeutschen Rundfunk und bei einigen anderen Sendern gewesen.
6: Mhm.
5: Beim HR manchmal. Ja.
6: Ach, guck an, das auch, wusste ich auch noch nicht.
5: Rainer Schauberger, hören wir, ist ja später bei RPR 2 zu hören gewesen. Ist ja auch
6: richtig.
5: Vom Saarländischen.
6: Das war anfangs bei Pro Radio 4.
5: Ja, okay.
6: Ja, genau. Mir ist jetzt gerade noch eingefallen Bernd Schumacher, der ja früher bei HR3 gewesen ist.
5: Der möchte der gerne
6: Elvi.
5: Ja, genau.
6: Ja, richtig. Genau, sozusagen. Pro zu sagen. Zu Pro Radio 4 kommen wir gleich ausführlicher. Ich möchte erstmal noch auf ein bisschen was eingehen, was wir hier in diesen O-Tönen gehört haben, beziehungsweise worauf wir daraus schließen können. Zum Beispiel ist ganz markant, wir haben jetzt ganz, ganz viel hohe Politik im Haus gehabt bei RPR, also zum Beispiel eben den Ministerpräsident und so. Und tatsächlich ist es so, das sagt sehr viel darüber aus, wie überhaupt diese Idee kam, Privatfunk in Rheinland-Pfalz einzuführen. Es war in Rheinland-Pfalz tatsächlich sehr, sehr stark politisch gewollt seitens der CDU. Und die haben also sehr, sehr viel dafür gesorgt, dass es also Privatfunk gab. Grundsätzlich ist es so, dass in CDU-führten Bundesländern der Privatfunk meist wesentlich früher eingeführt worden ist als in SPD-regierten Ländern. Und wir werden auch gleich nochmal eine schöne Stellungnahme von einem, na ich sag mal, sehr SPD-nahen Programm hören, das es damals eben auch gab, das also es auch so in die Richtung geht. So, eigentlich wollten wir ja gar nicht, aber wenn dann schon andere machen, dann müssen wir ja wohl auch. Also in dem Sinne, das ist also ganz, ganz interessant in dem Zusammenhang, so diese politische Gemengelage. Aber es erklärt vielleicht so ein bisschen, wie die Sendezeit verteilt wurde, wer viel abbekam, wer weniger viel abbekam und so weiter. Das ist, denke ich, schon ganz interessant so als Vorwissen. Und, was vielleicht auch noch interessant ist, es wurde vorhin dieses Münchner Problem angesprochen und davon hatte ich ja zum Beispiel im Rahmen erzählt, als Peter Pilunka gestorben ist, unter anderem ja auch mit O-Tönen, dass damals in München ja das Chaos losbrach, weil man verschiedenste Anbieter auf eine Frequenz kippte. Nun, ich sag mal so, in München war es anfangs nicht so schlimm, weil man anfangs tatsächlich sehr, sehr homogene Anbieter auf eine Frequenz setzte und wurde dann erst nachher schlimm, als man diese Aufteilung, die sich dann nach einiger Zeit sehr organisch etabliert hatte und wo dann alle auch ganz gut zusammenarbeiteten und bemüht waren, ein Programm möglichst aus einem Guss herzustellen. Und änderte sich also erst, als man diese Ordnung aufstieß, plötzlich, um noch mehr Anbieter draufzupacken. In Rheinland-Pfalz dagegen, ja, war das von Anfang an eigentlich sehr heterogen, was zum Beispiel auch dazu geführt hat, die Sender haben sich untereinander gar nicht abgesprochen, welche Themen sie behandeln oder welche Musik sie spielen und sowas. Also es konnte durchaus passieren, dass man dasselbe, was man vorher schon bei RPR gehört hat, dann nochmal bei Pro Radio 4 hörte und dann vielleicht nochmal bei Radio 85 und beim Linksrheinischen Rundfunk dann meistens einfach genau das Gegenteil von vorher. Das ist schon alles ganz interessant gewesen und ich denke, es ist aber ganz schön, wenn wir uns die vier Programme mal anhören, wie sie sich also zum Start selbst präsentiert haben.
7: Nun sind wir zum ersten Mal hier im Hörfunkstudio von Radio 4. Hoffentlich hört man uns, ich glaube schon. Alles nickt, alles ist fröhlich. Und wir werden jetzt in dieses Bändchen eines Konsortiumsmitgliedes reinhören, und zwar in das Demo von RPR. Viel Spaß!
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0: Jeden Samstag und jeden Sonntag zwischen 6 und 8 Uhr wünscht guten Appetit die Morgenmüsli-Redaktion ein kerniges Programm für Frühaufsteher. Ich meine, ich weiß nicht, wie diese Sendung ist, weil so früh stehe ich nie auf. Ich kenne sie nicht. Aber auf jeden Fall, um 10 Uhr kommen die Radiostationen. Und da bin ich dann auch öfter dabei. Wir sind nämlich mit unserer Disco unterwegs. Zwischen 18.30 Uhr und 19 Uhr gibt's samstags und sonntags die wichtigsten Sportnews in der Sendung Schlusspfiff. Und ab 20 Uhr geht's dann rund. Bis 0.15 Uhr. RPR Saturday Night Fever. Wir proben manchmal noch, aber wir sind trotzdem gut. Die Sendung für alle diejenigen, die samstags bei ihrer Party zu Hause die Platten sparen wollen. Oder für alle, die einfach nur Radio hören möchten. Mit den neuesten Hits aus Übersee. Mit den Music News. Und mit einer gedrängten Übersicht der Hitparaden der Welt. Und noch viel mehr versteht sich das ganze samstagsabends zwischen 20 Uhr und 0.15 Uhr im Saturday Night Fever. Sonntagsabends in dieser Zeit zwischen 20 Uhr und 0.15 Uhr gibt es nochmal Ultra-Kurzwahlradio. Ja, und dann wären wir fast durch. Das war ungefähr in groben Zügen unser Programm. Wenn Ihnen das Zuhören jetzt Spaß gemacht hat, dann bin ich sicher, dass Ihnen unser Programm noch viel mehr Spaß machen wird. Wir hören uns in diesem Programm. Also, bis dann.
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13: Ja, meine Damen und Herren, das also ist sie, die Stimme von Pro in Radio 4, mit der wir Sie in dieser Minute als unsere allerersten Hörerinnen und Hörer begrüßen möchten. Pro, das haben Sie schon gehört, das heißt private Rundfunkorganisation. Dahinter stecken rund 40 Veranstalter, das sind Verleger, das sind Firmen aus der Filmbranche, das sind alte und ganz junge Rundfunkhasen, wie von Gong 2000 oder von der Neuen Welle in München. Pro hat sich zusammengetan, um ab heute farbige Signale ins oft ja so graue Einerlei der Ätherwellen zu schicken. Pro sendet Farbe fürs Ohr täglich 3 Stunden und 38 Minuten lang.
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13: Und so erklingt ab morgen unsere Einladung zur Promenade, dem musikalischen Bummel mit Spiel, Spaß und Information. Unser Promenieren soll ein bisschen Frohsinn, viel Optimismus bei Ihnen wecken und darum machen wir überall dort Halt, wo es sich wirklich lohnt, nach rechts oder links in die Schaufenster zu blicken, um etwas Neues in den Auslagen für Sie zu entdecken. Modetrends, Tipps zu Kosmetik, zu Gesundheit, Vorschläge für Freizeit und Erholung und natürlich auch eine Portion Klatsch über die großen und die kleinen Leute dieser Welt.
14: Halt, halt, halt, halt, Moment mal. Wir haben ja schließlich auch eine Sendung und nach 2 Stunden Promenadenbummel geht es bei uns ja ein bisschen fetziger zu. Also wir bummeln nicht herum, sondern wir haben eine Sendung bei Pro Radio 4 und die heißt Propeller.

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1: Ja, zur Premiere von Propeller, ne?
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1: Ja, also eine Viertelstunde nach Mitternacht, meine Damen und Herren, meldet sich die Stimme von Radio Pro dann noch einmal. Das, was Sie erst beim Zeitungslesen üblicherweise am Frühstückstisch erfahren, das hören Sie in Prospekt bereits diese eine Viertelstunde nach Mitternacht. Und das sind vor allen Dingen neben den Schlagzeilen und den Themen die Kommentare. Und hier wollen wir Pro- und Contra-Meinungen hören aus allem, was am nächsten Morgen in der Presse zu lesen steht. Das Ganze so kurz und so klar, dass der Spaß an der Musik dabei nicht zu kurz kommt, denn wir wollen ja keine spröde Presseschau.

0: Sonntags ab 13 Uhr will sich Pro besonders profilieren. Um Prosa, noch mehr um Profile, ranken sich die wöchentlichen Tischreden, mit denen Pro ein fast vergessenes Stück der alten Tischkultur ganz neu beleben will. Jeden Sonntag um 13 Uhr Tischrede. Gedanken zur Zeit. Erster Tischredner, schon am nächsten Sonntag, ist Friedrich Ernst von Garnier, eigentlich der in der Welt bekannteste Stadtstreicher. Und was hinter ihm steht und was um ihn herum vorgeht, das werden Sie am Sonntag in unserer ersten Sendung Profile erfahren. 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Anfängerzeit, außerdem Wolfgang Kositzka, der ja schon immer und überall moderiert hat, bei Radio Luxemburg, wo war er noch? Doch, André muss das wissen.
1: Radio Bremen haben wir zusammen kennengelernt.
0: Radio Bremen war und dann gute Laune aus Südwest. Das wird jetzt besser mit der Promenade. Und
2: ja, jetzt sind aber noch zwei andere dabei.
0: Ja, das zwei neue.
2: Das
0: war Peter Steitz und Inga Groß. Inga Groß wird wieder rumschreiben.
1: Ja, diese Trinker.
0: Fahle Beschwerden. Fahle Beschwerden ist dann auf uns zuständig.
1: Haben wir sechs Telefone.
3: There's all this money really, I think, over charity. That's Michael. Hi, Cliff, it's me. Who are you? Oh, great joke, Your Majesty.
2: Ja, ich kann nicht einfach
4: sagen, Sie können uns anrufen, Tag und Nacht, das ist klar. Nicht nur meckern, also, wenn Ihnen die Sendung gut gefällt, sollen Sie vielleicht auch mal anrufen und uns auf die Schulter klopfen.
0: Ja, das tun wir sowieso und heute Abend uns ohnehin selbst zum ersten Mal, 24.15 Uhr, selbst und alleine außerhalb des Gemeinschaftsprogramms. Darauf sollten wir trinken und allen anderen noch einmal zusammen.
2: Ja, man sollte darauf antworten.

0: Und jetzt sagen wir kurz die Telefonnummer. Ich sag die Vorwahl, du sagst die andere Nummer, okay?
1: Also
0: ich
1: wenn
0: sag 0621, das weiß ich, ich komme ja aus dem Schlaf.
2: 59 81 284 bis 289.
1: Du hast eine schöne Stimme.
0: Und wer sagt
1: sechs Nummern?
0: Sechs Nummern. Wir sagen es einfach mal. 284, die 285.
3: Ich weiß es aber nicht.
0: Ja, die 286, die 287, 288 und die 289. Jetzt trinken wir mal endlich.
2: Ich hoffe, dass ich die Telefonnummer bereits zu Hause an die Tapete notiert habe. Auf eine schöne Promenade. 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

0: Wer steht eigentlich hinter dem linksrheinischen Rundfunk? Der linksrheinische Rundfunk ist nicht von im Medienbereich kommerziell engagierten Firmen finanziert, sondern ein Zusammenschluss der verschiedensten Gruppen und Initiativen. Das fängt bei Pro Familia an und hört bei den diversen Radioinitiativen noch lange nicht auf. Zum Beispiel Herr Jürgen Schade von den Naturfreunden. Herr Schade, was wollen denn die Naturfreunde im Privatfunk?
1: Ja, die Naturfreunde versprechen sich vom linksrheinischen Rundfunk zum Beispiel und seinem Programm, dass er zum Beispiel neue Wege einer aktiven und kreativen Freizeitgestaltung aufzeigt. So zum Beispiel Wandern mit Malen verbinden, wirklich als Gäste und nicht als Fremde in andere Länder reisen.
0: Unser Schaufenster Donnersberg wird von einer dortigen Radioinitiative gestaltet. Johannes Greiner vom Radio Donnersberg, wie sieht denn so euer Programm aus?
2: Seit etwa 2 Jahren gibt es im Donnersbergkreis eine Initiative, einen eingetragenen Verein, das ist Radio Donnersberg. Unser Ziel ist eine lokale Berichterstattung, die den Hörer wirklich interessiert und informiert. Wir wollen Themen nicht nur abhandeln, sondern anpacken. Deshalb sind wir mit unserem Programm beim linksrheinischen Rundfunk bestimmt gut aufgehoben.

0: Herr Storck, Sie sind der Geschäftsführer des Linksrheinischen Rundfunks. Ist der Linksrheinische Rundfunk, wie die rheinland-pfälzische CDU-Landtagsfraktion behauptet, eine Kampfgruppe zur Sabotierung des privaten Hörfunks in Rheinland-Pfalz?
1: Naja, das ist ja auch so eine Klamauk-Formel. Ich würde sagen, mit Sicherheit schon deshalb nicht, weil wir ja mehr senden wollen, als wir dürfen. Wir empfinden es allerdings als problematisch, dass fast 94% dieser Welle von konservativen bis rechtsliberalen Anbietern gestaltet wird. Wohingegen wir, die wir das linksliberale, sozialdemokratische und grüne alternative Spektrum in Rheinland-Pfalz abdecken, mit ganzen 6% Sendezeit abgeschmiert worden sind. Und zum anderen muss man auch sagen, dass wir es problematisch finden, wenn die örtlichen und regionalen Zeitungsmonopolisten gleichzeitig noch die lokale und regionale Berichterstattung im Hörfunk ausschließlich gestalten könnten. Und weil wir das nicht wollten, weil wir diese Doppelmonopolsituation verhindern wollten, deshalb treten wir auch an. Und natürlich geht es auch um Inhalte, von denen wir meinen, dass sie wichtig sind, auf dieser Welle zum Ausdruck gebracht zu werden. Ich meine beispielsweise solche Themen wie Abrüstung, Soziales, Arbeitslosigkeit, Umwelt, Probleme und Skandale im Ländchen und im lokalen Bereich.
0: Aber hat denn der LR nicht versucht, den Sendebeginn am 1. Mai auf gerichtlichem Weg zu verhindern?
1: Also wir haben bereits im November letzten Jahres Widerspruch gegen die Entscheidung der AKK-Versammlung eingelegt, die uns eine Sendequote von 1 Stunde und 35 Minuten zuerkannte. Und die Landesregierung hatte schlicht und einfach bis 7 Tage vor Sendebeginn nicht sicherstellen können, dass wir bis dahin einen rechtsmittelfähigen Bescheid bekamen. Und weil dieses so war, blieb uns im Grunde nur auf gerichtlicher Ebene der Weg des Eilverfahrens.
0: Herr Storck, ist der LR, und auch das wirft ihm ja die CDU vor, eine Tarnorganisation der SPD?
1: Auch das stimmt nicht. Es ist so, dass bei uns, wenn man sich das Organisationsspektrum anguckt, parteiunabhängige Gruppierungen gibt. Es gibt Gruppierungen, die den Sozialdemokraten nahestehen, die den Linksliberalen nahestehen und den Grünen oder alternativen Spektrum zuzurechnen sind. Das ist nicht der Fall. Es ist so, dass sicherlich bekannte Politiker zu Anfang hier aus der SPD in Rheinland-Pfalz versucht haben, wie zum Beispiel Herr Rothley, den linksrheinischen Rundfunk, die Idee des linksrheinischen Rundfunks zu promoten. Und dieses wird ihm heute vorgeworfen. Wenn man sich allerdings andere Anbietergemeinschaften anschaut, dann stellt man fest, dass dort beispielsweise Bundestagsabgeordnete mitmischen, und zwar an sehr zentralen Stellen, oder auch der ehemalige Innenminister dieses Landes Rheinland-Pfalz, Herr Schwarz. All das zeigt also, dass der SPD-Tarnorganisationsvorwurf nicht richtig ist. Aber ich will auch offen sagen, dass es mir so scheint, dass das nicht der Kern der Auseinandersetzung ist. Der Kern der Auseinandersetzung scheint mir darin zu liegen, dass wir erheblich niedrigere Werbepreise nehmen von der werbetreibenden Wirtschaft als unsere konkurrierenden Anbietergemeinschaften. Und dass man nun versucht, nachdem man uns nicht aus dem Verteilungsverfahren hat herauskegeln können und nachdem es offensichtlich auch nicht möglich ist, uns finanziell kaputt zu machen, dass man nun versucht, uns über diesen Hebel die Nutzungsgenehmigung zu entziehen.
0: Aber der linksrheinische Rundfunk möchte weiter und auf Dauer auf dieser Welle senden.
1: Natürlich. Wir verstehen dieses übrigens nicht nur in Bezug auf Rheinland-Pfalz, sondern bundesweit als ein Pilotprojekt, in der das kritische Spektrum der Bundesrepublik, hier in diesem Fall eben Rheinland-Pfalz, Rundfunk macht und sich den Herausforderungen des privaten Hörfunks stellt.
0: Herr Storck, vielen Dank.

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1: So, das war der linksrheinische Rundfunk. Am Mikrofon war Carsten Ascheberg. Tja, Leute. Was soll denn das? Naja, gut, das war wohl nicht der medienpolitische Urknall, von dem der Herr Ministerpräsident Vogel so gern erzählt, sondern einer der Knalleffekte, die der linksrheinische Rundfunk in Zukunft regelmäßig für Sie bereithält. 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
1: Und ich. Also, nicht vergessen, linksrheinischer Rundfunk hier auf dieser Welle jeden Tag von 16 Uhr bis 17.15 Uhr. Laut RPR, die Geisterfahrer des Privatfunks. Tschüss, bis morgen.
7: Hier ist Radio 4 aus Ludwigshafen. Wir haben 4 Anbieter, deshalb heißen wir auch Radio 4. Neben mir hat im Studio von Radio 4 Platz genommen Karl-Heinz Hollmann. Jeder kennt ihn eigentlich schon früher aus dem Fernsehen, dann waren sie, glaube ich, mal bei RTL. Jetzt stehen Sie für Radio 85, das heißt, Sie stehen nicht, Sie sitzen hier bei uns im Studio und stellen Ihr Programm vor, bitte.
8: Also erstmal für alle Hörer und für die Mitarbeiter und Mitarbeiterinnen, die das hier toll aus dem Boden gestampft haben, man kann uns hören. Ich komme also von Frankfurt, vom Flughafen und weit über 100 Kilometer von hier entfernt hatte ich in einem Taxi, was gar nicht das modernste Radio hatte, einen fabelhaften Empfang. Also Freunde, die Antennen sind richtig geputzt, die Frequenz ist richtig eingestellt, man kann uns auch richtig hören. Ja, Programmveranstalter sind hier für Radio 85 die Häuser Bauer, Boder und Springer. Ich bin einer von vielen hinter mir, wenn die Damen und Herren, die Fernsehen zuschauen, die Herren neben mir sehen, das müsste der Stefan sein, das müsste der Gernot sein. Die werden also jeden Tag von 17.15 Uhr bis 18.30 Uhr unser Programm machen von Radio 85. Ein Programm, wo wir ganz, ganz groß die Aktualität als Nummer 1 geschrieben haben. Wir werden hinausgehen. Das beste Beispiel, wir werden gleich einen schönen Trailer machen, das heißt auf gut Deutsch einen kleinen Werbespot für unseren Sender. Da erzählen wir, wo Sie uns, wo Sie Radio 85 morgen Nachmittag schon draußen erleben können. Verraten wir noch nicht, aber es ist hier in dieser Gegend. Wir haben zweitens ein gläsernes Studio im Rathauscenter. Überlegen Sie mal, wir sind richtig mit einem eigenen Studio jeden Tag zu besichtigen im Rathauscenter mit einem schicken Café und wie gesagt gehen auch raus, wenn es draußen interessante Dinge gibt, über die man berichten sollte. So viel, jetzt habe ich Sie, glaube ich, neugierig gemacht. Wie gesagt, ich sage noch einmal, wann hören Sie Radio 85? Jeden Tag von 17.15 Uhr bis 18.30 Uhr und was senden wir? Bitte Regie, Band ab.

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0: Sind wir auch? Hier kommt der aktuelle Verkehrshinweis. Aus welcher Richtung sind Sie gekommen?
1: Ich komme aus Richtung Frankfurt. Das ist der übliche Feierabendverkehr. Aber lässt jetzt langsam nach.
0: Da hatten wir es gleich auch. Aber ich habe gemerkt, gut gelaunte Autofahrerinnen und Autofahrer. Na klar, bei dem Maiwetter. Und aktueller Verkehrshinweis aus Richtung Maimarkt?
2: Ja, in Mannheim sieht es natürlich etwas chaotischer aus. Jetzt um diese Zeit nach 6:30, wenn der Maimarkt die Tore schließt, bricht in Mannheim alles zusammen. Also deshalb bin ich auch vor 10 Minuten etwa erst hier angekommen. Aber das ist halt live, wo die Farbe reinspringen und sich wohlfühlen.
0: Das alles wird bei uns geschehen. Natürlich auch Nachrichten. Vielleicht eine Bemerkung zu der Kernkraftkatastrophe in Russland. Ich sage immer meinen Freunden, die mich darauf ansprechen, es ist zurzeit eine Dosis 5-mal so stark als normal gemessen. Aber bitte vergessen Sie bei aller berechtigten Sorge, ab 100-fach könnte es wirklich erst ernst werden. Und zweitens zum Wetter selbst. Es sind Meldungen da, dass wir östliche Winde zu erwarten haben. Es ist zu erwarten, dass diese östlichen Winde in südliche Teile unseres Bundesgebietes hineinströmen. Aber es wird kein Regen fallen. Und ich glaube, auch das sollte einmal in diesem Zusammenhang gesagt werden, was ja ganz wichtig ist, wenn man die ganze Sache einmal nur in diesem Fall leider andiskutieren kann. Aber auch bei solchen Sachen werden wir immer aktuell dabei sein. Nachrichten werden wir haben und wenn es heiße, hoffentlich mehr positive als negative Dinge gibt, aus der Welt zu berichten, sind wir auch mit diesen Dingen sofort auf der Antenne. Musik wird natürlich bei uns gespielt, dafür sind die beiden auch Garanten. Wie sieht die Musikfarbe bei uns aus?
1: Ja, die Musikfarbe wird 80% Hits enthalten, 20% Oldies und natürlich auch deutsche Schlager, wobei wir ganz, ganz großen Wert drauf legen, dass wir gute bekannte Titel spielen, also weniger aus der hintersten Ecke hervorkramen, denn ich glaube, dass man da Gefahr läuft, teilweise am Ohr des Hörers vorbei
0: zu produzieren. Sehr gut, wir haben genau noch 23 Sekunden. Wir wollen ja auch beweisen, dass wir pünktlich sind. Radio machen heißt sehr gute Musik spielen, die Leute unterhalten, aber auch pünktlich sein. Deswegen haben wir jetzt noch genau 29 Sekunden. Also zur Musik, das habe ich gehört. Wir haben viele deutsche, auch deutsche Schlager.
1: Ja, selbstverständlich, die gehören mit dazu, auch die internationalen Hits und selbstverständlich deutsche Hits.
2: Aha. Also bei Radio 85 kann man eigentlich gar nicht viel erzählen, das muss man erleben, täglich von 17:15 bis 18:30.
0: Und nochmal nachts zauberhafte 17 Minuten.
2: Ja, und außerdem,
0: Minuten.
2: Das wollte ich in diesen letzten 10 Sekunden noch anhängen. Wir sind auch in Mannheim auf dem Maimarkt vertreten mit einem gläsernen Studio. Da haben wir auch reagiert, haben das Ohr am Geschehen in Halle D, Stand 365.
0: Eine Sekunde, Band ab, tschüss, das war Radio 85 mit einer Tschüss-Musik.
3: Die Tschüss-Musik war Silent Circle mit Touch in the Night. Ja, da hat man noch eine halbe Sekunde von gehört. Karl-Heinz Hollmann, damals anscheinend der bekannteste, der da als Vorzeigemann live sein durfte bei der Veranstaltung. Ja.
4: Mhm. Also. Ich finde, man hat einen sehr schönen Eindruck von dem Ganzen hier bekommen.
3: Ja.
4: Und auch von dem Chaos, das sich da also abspielte. Radio 85 zum Beispiel hat dieses Chaos auch nicht lang durchgehalten. Also die haben bereits nach wenigen Wochen die Segel gestrichen, weil sie also gesagt haben, okay, das lohnt sich finanziell nicht. Wie auch? Ich meine, bei etwas mehr als 1,5 Stunden Sendezeit, von denen 17 Minuten in die Nacht entfallen, wie willst du denn da sinnvoll irgendwie wirtschaftlich arbeiten können? Vor allen Dingen, wenn du protzig mit einem gläsernen Studio auftrumpst und so. Das hatten die anderen ja auch nicht. Ich meine zum Beispiel RPR oder eben in der Anfangszeit auch Pro Radio 4 saßen in der Turmstraße 8, also in dem Haus, wo die Anstalt für Kabelkommunikation saß, die AKK, von der ja vorhin die Rede war. Also sprich der Vorgänger der späteren Landesmedienanstalt von Rheinland-Pfalz. Das hat übrigens immer mal wieder auch für Diskussionen gesorgt, dass also RPR, der große landesweite Privatsender, im Haus der Behörde sitzt, die ihn beaufsichtigen soll. Sie haben es dann entschärft, sie sind ein Haus weitergezogen. Ja, so viel dazu.
3: Ja.
4: Aber das nur am Rande. Was ich ganz bemerkenswert finde, und deswegen habe ich gesagt, das muss ich gerade mal einspielen. Radio 85, wie gesagt, gab es nur ganz, ganz kurz Zeit. Und später war es dann so, dass RPR die Sendezeit von Radio 85 und später auch von anderen Anbietern übernommen hat. Unter seinen Moderatoren, aber unter den Labels der alten Sender. Und das führte zum Beispiel dazu, wir hatten ja gerade gehört, dass samstags um 18.30 Uhr der Schlusspfiff bei RPR gelaufen sei. Als dann Radio 85 nicht mehr existent war, hat man die Sendung Schlusspfiff weiter im Programm gehabt, aber man hat sie in die Radio 85 Sendezeit verlegt.
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4: Finde ich also auch ganz lustig in dem Kontext, aber bot sich natürlich an. Ich meine, die Bundesliga war 17.15 Uhr vorbei. Was soll man da bis 18.30 Uhr warten, wenn man de facto die Sendezeit ja hat?
3: Richtig. Das war sowieso so. Sehr kurios. Ich habe ja vorhin Sachen

0: gehört, ja. Ich muss jetzt mal sagen, ich bin im Herbst 86 zum ersten Mal hier über Antenne auf RBR aufmerksam geworden und huch, da ist ja
1: noch... Die haben ja anfangs auch nur, anfangs auch nur in Ludwigshafen und Umgebung gesendet, also genau. Das heißt, es hat jetzt nichts damit zu tun, dass du einfach zu langsam gewesen wärst, sondern es gab schlicht und ergreifend am Anfang noch gar keinen Sender im Westerwald.
0: Ja, und das war dann wirklich, ich dachte, was ist denn da los, da ist ja Musik, wer sendet da denn, was habe ich denn da verpasst? Und dann habe ich diese ganze merkwürdige Radioorganisation, um das mal so auszudrücken, gehört mit ihren komischen Zeiten und mit ihren Sendungen. Fand das natürlich spannend als Neuland und die Musik war auch okay. Aber diese ganzen Sendezeiten und auch wie das teilweise moderiert worden ist. Und wir haben ja auch gehört, was für professionelle, super professionelle Jingles da manchmal waren.
1: Ja, die Jingles waren so ein Thema für sich bei dem Konsortium. Ah. Aber da haben sich alle vier nichts genommen.
0: Ja, und da habe ich gedacht, okay, das muss man mal beobachten. Es wurde ja dann im Laufe der Zeit besser, aber was ich sagen wollte, da gab es am Anfang, wurden hier Sendemodelle genannt, die gab es da schon gar nicht mehr, als ich das gehört habe, also so von wegen RPR, die Jugendstunde jeden Abend, ne? Von wegen hier montags dies und dienstags das gab es da alles so schon gar nicht mehr, das wurde schon schon gar nicht mehr gesendet, das heißt, da hat sich
1: innerhalb von wenigen Monaten... Und anderes hieß einfach anders.
0: Ja, nee, es gab die Genresendung gar nicht mehr.
1: Nein, ich meine, anderes hieß einfach anders. Zum Beispiel die Profile, die gab es dann ja später. Das war das, was vorher noch als Tischreden angekündigt worden ist. Es muss also auch recht schnell dann abgeändert worden sein. Wie hast du denn insgesamt das so erlebt, auch so die verschiedenen Anbieter untereinander? Kannst du bestätigen, was wir gerade so diesen Eindruck hatten, dass da sehr viel quergeschossen wurde immer?
0: Ja, also die Linksrheiner waren tatsächlich weit vorne, was Kritik und... durchaus auch negative Äußerungen zu allem Möglichen anging. Durchaus auch gerne mal innerhalb des Radiokonsortiums, das stimmt schon. Es wurde ja da schon sehr deutlich. Ging auch manchmal so weiter. Radio 85 war, wie gesagt, dann schon nicht mehr Radio 85. Das haben dann hieß dann schon Highspeed und unter der Woche jedenfalls und wurde von RPR gesendet. Ging dann in die Powerstation
1: über. Uli Thiemann zum Beispiel und so.
0: Genau, Uli Thiemann, Bodo Henkel. Anfangs noch Thomas Weigt, Rainer Schauberger war noch mit dabei. Die sendeten allerdings meistens vormittags dann auch den Super Radiomarkt. Das war schon, es war merkwürdig. Also es gab Sendungen und auch Sprecherinnen und Sprecher und Moderatorinnen und Moderatoren, wo ich mich schon gefragt habe, wo bitte haben sie die denn hergeholt und wer hat denen denn gesagt, dass sie Radio machen sollen, können, dürfen?
1: Ja. Ja. Andererseits, es gab einen, der tatsächlich damals in der Anfangszeit anfing im Regionalstudio in Koblenz und bei dem man sich das auch hätte fragen können, allein schon mit seinem markanten Westerwälder R. Und der ist also bis heute da, der Rainer Meutsch mit seiner Reisesendung am Sonntag.
0: Der sendet immer noch und auch immer noch aktuell, hat sich auch gerade letztens noch zu 40 Jahre RPR geäußert, weil er durfte ja tatsächlich von Anfang an dabei sein. Ja, und er und eigentlich auch Bob Moravka sind die einzigen beiden, die, glaube ich, soweit ich das weiß, noch von früher übrig sind, zumindest als Moderatoren im regulären Programm. Es gibt noch Ralf Schwoll aus Koblenz, der auch schon ganz schön lange dabei ist. Und vielleicht noch ein paar Leute im Hintergrund, von denen man es nicht weiß. Ja. Aber tatsächlich ist Rainer Meutsch mit seiner Reisesendung, die lief früher immer sonntags morgens von 8 von 10 bis 11, glaube ich. Und mittlerweile haben sie auf 2 Stunden ins Abendprogramm gelegt. Ich bin mir nicht so richtig sicher, ob das so die richtig gute Zeit für so eine Sendung ist, aber ja.
1: Aber es ist gut, dass es sie überhaupt noch geben darf.
0: Ja, genau. Wenigstens das. Richtig.
1: Ja. Das ist schon gut. Spannend auf jeden Fall. Interessant fand ich auch dieses ganze regionale Splitting. Ich meine, das kam ja noch dazu, dass du also nicht nur 4 unterschiedliche Anbieter hattest auf dieser Frequenz, sondern jeder dieser 4 unterschiedlichen Anbieter hatte dann auch noch 5 verschiedene Regionalprogramme. Das bedeutet also, je nachdem, wo du in Rheinland-Pfalz gesessen hast oder in den angrenzenden Gebieten, hattest du also entsprechend nicht 4 Programme an sich auf der Frequenz, sondern de facto eigentlich 8. Und das hat es natürlich nochmal verwirrender gemacht, weil dann natürlich auch unterschiedliche Sachen auf den unterschiedlichen Kanälen gelaufen sind. Das fand ich ganz interessant, auch wie das dann teilweise angeteasert worden ist. Da wären wir wieder bei den seltsamen Jingles. Über diesen hier von Radio RPR haben sich Markus und ich sehr, sehr gut amüsiert, neulich schon mal.
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0: Also, ich weiß nicht. Es klingt mir irgendwie so, als würde diese Dame einem was anderes als Regionalnachrichten anbieten wollen. Aber gut.
1: Ja, ich weiß auch nicht, was das sein sollte, ob man da besonders witzig sein wollte und mach das nicht so ernst wie die Öffentlichen, mach da was Lustiges irgendwie so.
0: Ja.
1: Keine Ahnung. Ich fand es jedenfalls sehr eigenartig.
0: Alles, was du willst, vaginal, oral, regional.
1: Ja, so ungefähr.
0: Sehr hübsch.
1: Ja.
0: Toll, auf diesem Kanal. Ja, das ist schon wirklich alles sehr interessant. Spannend ist auf jeden Fall Pro Radio 4 mit seinen Regionalsendungen gewesen, weil die wiederum diese regionale Sendezeit vergeben haben an Drittanbieter. Zum Beispiel eben Zeitungsverlage. Und das konnte sich dann zum Beispiel so anhören, wie wir im nächsten Take hören, den ich bitte von Markus einzuspielen.
1: Ja, da gucken wir doch mal.
2: Wir sind immer noch im Landesprogramm von Pro Radio 4 und es ist, in den nächsten Sekunden wird es dann 15 Uhr. Wir hören dann die Nachrichten und danach geht es mit den Regionalstudios in Mainz, Trier und Koblenz und natürlich auch hier in Ludwigshafen dann weiter. Jetzt gucken wir nochmal auf die Uhr und in genau 5 Sekunden wird es 15 Uhr.
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0: TR1, die Wochenspiegelwelle mit der Hörerhitparade am Samstag. Ein herzliches Willkommen zu Hause am Radio und auch hier im Studio. Ich möchte mal zunächst mal vorstellen, wer heute alles im Studio ist. Mr. Magic Fingers Andreas Frosch an der Technik. Ein alter Freund von mir, DJ Teddy, der mir heute ein wenig unter die Arme greift. Und dann haben wir einige liebe Freunde im Studio. Und da gucke ich mal gerade, welchen Knopf wir haben. Seid ihr auch alle da? Ja, wunderbar. Dann können wir auch anfangen mit Platz Nummer 10. Hier ist Spandau-Ballet, Through the Barricades.
1: Ja, genau. Das war also das Regionalprogramm in Trier. Ich bin mir jetzt gerade unsicher, weil ich habe zum Beispiel auch einen Mitschnitt des Regionalprogramms aus Ludwigshafen und da heißt es also von 3:30 bis 4:00 und das deckt sich ja auch damit, dass wir ja eigentlich von 15 Uhr bis 15:30 Uhr, wie vorhin ja ganz stolz angepriesen, den Propeller laufen hatten. Ich weiß jetzt nicht, ob dann also Trier sich den Propeller entledigt hat und eine Stunde gesendet hat oder wie man sich das denken muss.
2: Das ist eine sehr interessante Frage, aber auch da kann ich dir sagen, schon wenige Monate später war das nicht mehr so. Er hat pro Radio 4 die Regionalsendung von 15 bis 16 Uhr, ich weiß gar nicht, ich glaube Propeller hieß das glaube ich tatsächlich noch, aber da lief das am Stück und auch zumindest von Montag bis Freitag, ich glaube sogar Samstag, moderiert von so Menschen wie Norbert John. Und da gab es dann so, ich glaube, da hat man alles Mögliche integriert. Da gab es Hitparaden drin, Hörerhits und Höreraktionen irgendwie so. Also, aber das, was da eben beschrieben wurde, als wir das gehört haben bei der Vorstellung, habe ich so nicht mehr gehört.
1: Ja. Interessant. Also das ist in der Tat spannend. Und zeigt einfach auch, wie viel ausprobiert wurde und wie viel dann doch fallen gelassen werden musste. Ich meine, wenn man das auch mal realistisch überlegt, wenn man so wenig Zeit hat, ist vieles von dem, was man da machen wollte, halt schon ein bisschen arg überambitioniert, sagen wir mal. Also ja. Klar, natürlich vor allen Dingen, was so der linksrheinische Rundfunk da machen wollte. Es war für mich irgendwie so eine Mischung aus öffentlich-rechtlichem Jugendmagazin und Bürgerfunk. Ja. So irgendwo dazwischen konnte man den ansiedeln. Manches war schon echt so ein bisschen real satirisch, aber von allen Programmen, muss man sagen, wenn man das jetzt eben so gehört hat. Ich finde vor allen Dingen auch diese Nachtsendezeiten ultra lustig bis heute. Irgendwie 0:53 bis 1:13 Uhr. Wer denkt sich denn sowas aus?
2: Und dann die legendären Minuten von 1:13 bis 1:30 Uhr, die Traummelodie von Radio 85. Mhm. Das ist eine Sendung,
1: das hat's noch mal richtig
2: die hat man
1: gemacht.
2: Auf keinen Fall verpassen dürfen.
1: Genau, richtig. Da haben sich die Leute in Rheinland-Pfalz und angrenzenden Gebieten extra den Wecker für gestellt, immer ganz sicher.
2: Ja, da lief dann Schmusemusik, da wusstest du genau. Also hier, eheliche Pflichten, 1:13 bis 1:30 Uhr.
1: So. Sehr schön.
2: Gefördert von Radio 85.
1: Toll, super.
2: Ja, aber das ist schon spannend gewesen. Das hat's auch, habe ich vorher und nachher auch nie wieder so gehört, dass jemand mit solchen Sendezeiten arbeitet. Heute wäre sowas sowieso undenkbar, aber auch damals war das schon was ganz, ganz Besonderes. Ja. Also allein dadurch haben sie schon sozusagen Punkte sammeln können, weil man gedacht hat, was ist das denn? Da muss man mal reinhören, was läuft denn zu solchen Zeiten dann?
1: Ja, wobei es aber oft so war, und das war tatsächlich ein großes Problem, an dem die anderen drei Anbieter, also vor allen Dingen die anderen beiden, die noch übrig waren de facto, also Pro Radio 4 und der Linksrheinische Rundfunk, woran die massiv gekrankt haben, dass also gerade RPR als derjenige, der die meiste Sendezeit hatte, circa 72%, die Marke Radio 4 ganz, ganz wenig verwendet hat oder eigentlich gar nicht verwendet hat. Also das heißt zum Beispiel, die hatten aber lustigerweise sogar diesen Namen selbst vorgeschlagen für diese Senderkette. Und das heißt aber, sie haben ganz, ganz stark versucht, das alles als RPR zu labeln, was nur dazu geführt hat, dass die anderen Anbieter gar nicht so präsent waren, dass also zum Beispiel auch Werbekunden oft gar nicht auf dem Schirm hatten, dass sie ja, wenn sie den gesamten Tag abdecken wollen und wenn sie zum Beispiel auch am Nachmittag zu hören sein wollen, die Werbung eben nicht nur bei RPR, sondern auch bei Pro Radio 4 und bei Radio 85 und beim Linksrheinischen Rundfunk buchen müssen. Und zum Beispiel auch in der Hörerwahrnehmung, der Geschäftsführer von RPR hat irgendwann mal die Geschichte erzählt, er war mal beim Friseur. Und dann hatte der irgendwie halt erzählt, weil er wusste, dass er da tätig ist. Ja, also an sich hört er den so gern, den RPR, aber neulich hätte er eine so schlimm ideologisch gefärbte Sendung gehört, dass er gedacht hat, er hätte irgendwie das Radio verstellt, und dann wollte er zurückstellen und hat festgestellt, dass das ja auf demselben Kanal läuft und wie das denn eigentlich sein könnte, dass sowas da läuft und so. Also das heißt, in der Außenwahrnehmung hatte dieses Konsortium eigentlich für jeden dieser Anbieter nur Nachteile.
2: Ja.
1: Und ich glaube, man kann auch sagen, wenn man sich so diese Sendezeitverteilung anguckt, gerade so diese Spirenzchen in der Nacht, die einzigen, die ja halbwegs gerade Sendezeiten zum Anfang und Aufhören dann hatten, also 0.15 Uhr Ende, 1.30 Uhr wieder Anfang, war ja RPR. Also ich glaube, man hat schon sehr versucht, gerade RPR da sehr, sehr stark zu begünstigen. Und ich glaube, es war zumindest nicht unwillkommen, dass es am Ende so kam, wie es kam, dass also RPR vor allen Dingen geblieben ist. Damit beschäftigen wir uns gleich noch ein bisschen genauer mit dem Ende der anderen Programme. Nee, wobei, ich glaube, da kommen wir zeitlich auch gar nicht mehr heute zu. Aber was ich gerne noch spielen wollte, ich wollte gerne nochmal auf Regionalsendungen eingehen, denn da war es gerade im Norden des Bundeslandes ganz interessant, oder generell war es ganz interessant. Rheinland-Pfalz hatte ja die Situation, dass es an alle möglichen Bundesländer gegrenzt hat, aber an viele davon, die viel, viel später selbst erst Privatfunk bekamen. In Hessen zum Beispiel ging das ja erst 1989 los und deswegen waren im Bereich Pro Radio 4 tatsächlich ganz, ganz viele Gesellschafter auch, die so aus dem Gebiet um Frankfurt und Wiesbaden und so gekommen sind und dort Programme beisteuern wollten und eben Privatfunk haben wollten und so diesen Umweg gegangen sind. Und gleichzeitig war es aber auch so, dass man sehr, sehr schnell das Potenzial erkannt hat, noch NRW, den Süden von NRW mitzunehmen. Anfangs gab es das bei Pro Radio 4 zum Beispiel in den Jingles einfach, dass explizit eben auch das Rheinland erwähnt wurde. Das konnte dann zum Beispiel folgendermaßen klingen, wie ich jetzt einspielen werde.
3: Hier ist Pro Radio 4, Senderkette Nord, Radio für die Region. Koblenz, Idar-Oberstein, Bad Neuenahr, Ahrweiler, Bad Marienberg, Bonn, Köln.
1: Genau.
2: Ja, die kenne ich.
1: Es konnte, genau, dachte ich mir jetzt, das ist ja auch ein sehr bekannter Jingle, oftmals ja hinten noch ergänzt mit Music Radio, ne? Und ja, das ist in dem Fall hier halt nicht dran, hätte ja auch nicht gepasst, wenn es eben um ein Wortprogramm, Regionalprogramm geht, aber ja, in jedem Fall das. Und irgendwann hat man dann aber gesagt, okay, wir machen jetzt für die Frequenz in Ahrweiler, die also so weit nach NRW reinstrahlt, eigene Programme. Der nachfolgende Mitschnitt ist leider in sehr schlechter Qualität, weil er, soweit ich informiert bin, in Heilbronn aufgenommen worden ist, also in der Nähe von Stuttgart. Dass das Signal da überhaupt ankam, ist beachtlich. Aber derjenige hatte auch eine sehr, sehr große Antenne auf dem Dach, deswegen konnte er sowas machen. Und die Aufnahme stammt vom 1.6.87 und der linksrheinische Rundfunk nimmt dort sein eigenes Regionalstudio Ahrweiler in Betrieb.
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5: Halt, nicht am Radio drehen.
6: Recht hatte der Ralf. Finger weg vom Radio, lassen Sie Ihre Kiste dudeln. Und Sie werden Ohrenzeuge einer Premiere. Das Studio Nord des linksrheinischen Rundfunk geht heute zum ersten Mal auf Sendung.
5: Ja, denn auf der Frequenz 103,5 sendet in Zukunft nicht mehr das Studio Mittelrhein. Seit heute haben wir uns getrennt.
6: Und davon, was Sie bei uns hören werden und wer das Programm gestalten wird, später mehr. Erstmal Musik, Blue Sounds Be The Way It Is. So, wir machen jetzt ein kleines Interview. Wer die Fragen stellt, interessiert nicht, aber wer wird gefragt? Gefragt wird Ralf Brinkmann, designierter Redaktionsleiter von Studio Nord.
5: Guten Tag.
6: Also Ralf, wo kann man denn Studio Nord hören?
5: Ja, am besten im Radio.
6: Ja, und wo muss man denn das Radio hinstellen, um Studio Nord zu empfangen?
5: Ja, die Qualität ist am besten im Köln-Bonner Raum. Allerdings kann man uns auch, wenn man ein Monoradio hat oder wenn man nicht so viel Wert auf Qualität legt, noch in Mainz hören und außerdem in Belgien und Holland.
6: Welche Themen sind denn geplant? Sollen irgendwelche Schwerpunkte gesetzt werden?
5: Ja, wir werden uns schwerpunktmäßig mit Themen aus dem Ballungszentrum von Köln-Düsseldorf befassen. Inhalte sollen aktuelle politische und gesellschaftliche Vorgänge sein. Aber wir planen auch zum Beispiel Initiativen vorzustellen.
6: Ohne Radio keine Hörer, kein Radio ohne Hörer. Wie ist das mit den Hörern? Sollen die in das Programm mit einbezogen werden? Und wenn ja, wie?
5: Ja, natürlich sollen sie einbezogen werden. Hörer können uns jederzeit anrufen, wenn sie irgendein Problem haben. Soweit wir dazu in der Lage sind, werden wir uns diesen Angelegenheiten annehmen und darüber berichten. Telefonnummer des Studios gibt's am Schluss.
6: War's das oder haben wir noch was vergessen?
5: ja, ab morgen werden wir täglich Veranstaltungshinweise durchsagen und außerdem nicht zu vergessen Musik, jeden Tag.
6: Wie schaut's aus, Ralf? Haben wir schon einen Beitrag für heute?
5: Ja, haben wir, aber der kommt später.
6: Ja gut, Musik. So, und wir stellen uns jetzt mal selber vor. Anfang tut der Ralf.
5: Ja, mein Name ist Ralf Brinkmann, 1,85 groß, blond, blauäugig, 26 Jahre alt, aber das wird Sie alle nicht interessieren. Ich bin beim LR seit Mai 86, also fast von Anfang an. Habe danach ab Juli 86 das Studio Mittelrhein hier in Koblenz mit aufgebaut und werde jetzt ab heute der Redaktionsleiter von Ahrweiler sein.
6: Ja, und mein Name ist Andreas Walter Erich Hartmann. Ich bin 1,84 Meter groß, also 1 Zentimeter kleiner als der Ralf, habe grüne Augen, einen blassen Teint, große Ohren, eine kleine Nase, platte Füße und krumme Beine. Also kurz gesagt, ich bin der Hübschere von uns beiden.
2: Tja, das waren doch mal Erkenntnisse, meine Damen und Herren. Die haben wir unbedingt noch gebraucht.
1: Wir können jetzt eine Erkenntnis bekannt geben, betreffend die nächste Sendung. Es wird auf jeden Fall weiter um RPR gehen, denn wir haben hier noch Aufnahmen, die wir nicht spielen konnten. Ich habe auf jeden Fall noch was Kleines mitgebracht. Jetzt wird die Zeit langsam knapp. Und zwar hatten wir letztes Mal ja das Thema mit Märchenparodien ein wenig. Und ich habe noch mal ein bisschen rumgekramt, auch weil zum Beispiel Heike Bielefeld sich bei uns gemeldet und auch noch mal was zu Märchenparodien erzählt hat und gesagt hat, ja, da gibt's ja auch ganz lustige Sachen, auch heute noch beim Radio, bei Radio PSR zum Beispiel, die Sinnlos-Märchen und so. Und ich habe mir gedacht, okay, ich bringe jetzt auch was mit. Ein Märchen, das eigens für eine Radiosendung geschrieben wurde. Und zwar muss man dazu wissen, es gab beim Norddeutschen Rundfunk, beim WDR und beim RBB, früher noch SFB, eine Kinderradiosendung, die hieß Der Ohrenbär. Untertitel Radiogeschichten für kleine Leute, die lief also zu jeweils verschiedenen Zeiten bei den verschiedenen Sendern, also irgendwo zwischen 18.30 Uhr und 20 Uhr immer. Und dort wurden also Geschichten für Kinder vorgelesen von berühmten Sprechern, meistens so Fortsetzungsgeschichten, die also über eine Woche sich erstreckten mit 7 Kapiteln. Manchmal gab es aber auch Einzelgeschichten. Und so war es zum Beispiel, als der Norddeutsche Rundfunk den Ohrenbär 2020 abgeschoben hat von einer UKW-Frequenzkette allein in den digitalen Bereich. Jetzt kann man sich denken, wie viele Kinder haben ein DAB-Plus-Radio? Und entsprechend hat man dann eine Sendung gemacht, die gab es nur im NDR zu hören und als Podcast. Und wir spielen sie heute ein. Eine sehr, sehr schön bissige Märchenparodie von Jürgen Thormann vorgelesen.
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0: Der Abendzauberwald war ein Wald, wie es ihn nirgendwo sonst gab. Denn in ihm stand ein uralter, knorriger Baum. Wer hoch hinaufschaute, konnte ziemlich weit oben, wo sich die großen Äste gabelten, ein unscheinbares Kästchen entdecken. Kaum größer als ein Vogelhaus. Doch seine kleine, runde Öffnung diente nicht als Ein- und Ausgang für die Vögel, nein, aus dieser Öffnung kamen immer am Abend, zu einer ganz bestimmten Zeit, schöne Stimmen, die Geschichten erzählten. Keiner wusste, wer das Kästchen dort oben angebracht hatte. Es muss vor langer Zeit gewesen sein. Selbst die alte Eule hatte sich schon an dem magischen Kästchen erfreut, als sie noch ein Eulenküken war. Die kleinen Tiere des Waldes liebten das Kästchen. Und weil es immer spät am Tag zum Leben erwachte, wenn weißer Nebel sich über die Wiesen zu legen begann, nannten die Tiere diesen Ort den Abendzauberwald. Die kleinen Tiere konnten sich nicht satt hören an den Geschichten, die bunt wie das Leben waren, aufregend und wild oder ganz zärtlich und leise, mal verrückt und zum Kaputtlachen, mal versponnen und träumerisch. »Wir möchten mehr davon«, sagte die Haselmaus. »Es ist gut so, wie es ist«, sagte die Eule. Sie wusste, es könnte Probleme geben, wenn das Kästchen zu sehr auffiele. Es wäre das Beste, wenn die großen Tiere des Abendzauberwalds von der Sache nicht allzu viel mitbekämen. Und so war es auch lange Zeit. Die großen Tiere hatten keinen Sinn für Geschichten und Träumereien. Sie hatten Wichtigeres zu tun, als einfach nur da zu sitzen und zuzuhören. So musste der Platzhirsch ständig ein wachsames Auge auf seinen Platz haben, damit er nicht von einem anderen großen Tier besetzt wurde. Und die Füchsin musste ständig ihren Bau bewachen, damit sich dort kein anderes Tier breitmachen könnte. Die kleinen Tiere des Abendzauberwaldes hatten solche Sorgen nicht. Und so versammelten sie sich weiter jeden Tag unter dem knorrigen alten Baum, und immer war es schön. So hätte es Abend für Abend weitergehen können, doch eines Tages im Herbst erschien der Platzhirsch in Begleitung der Füchsin und ordnete an, dass der Kasten unverzüglich zu entfernen wäre. »Und keine Widerrede«, sagte der Platzhirsch, »denn unser Wald soll schöner werden, und das stört dieses alberne Ding«, fügte die Füchsin hinzu. Da ging ein Wispern, Tuscheln und Fiepen durch die Versammlung der kleinen Tiere. »Aber der Abendzauberwald ist doch ein schöner Wald«, sagte das Eichhörnchen, »und groß genug ist er auch. Das stört so ein kleines Kästchen doch nicht.« »Ja«, tönte es von allen Seiten, »der Abendzauberwald könnte nicht schöner sein, und sogar für 5 magische Kästchen wäre genug Platz da.« »Papalapap«, sagte der Platzhirsch, »in diesem Wald bestimmen die großen Tiere, vornehmlich solche mit einem großen Geweih, und das große Tiere, vornehmlich solche mit einem großen Geweih, für Ordnung sorgen müssen, ist doch wohl logisch.« Da hätte man aber mal die Versammlung der kleinen Tiere erleben sollen. So viel Empörung hatte es nie zuvor im Abendzauberwald gegeben. »Und was macht ihr mit diesem Wald?« wollte ein besonders kleines Tier wissen. »Ihr habt doch schon so viel eigenen Wald.« »Nun«, erwiderte der Platzhirsch mit der ihm eigenen Würde, »an die Stelle des morschen Kastens da oben kommt ein nützlicher Kasten, ein moderner Kasten, einer, der von den großen Tieren erzählt.« »Und das nicht nur für ein paar Minuten am Abend, was ja geradezu lächerlich ist«, ergänzte die Füchsin, »sondern Tag für Tag und Nacht für Nacht.« »Ist nunmehr klar geworden«, erkundigte sich der Hirsch, der langsam ungeduldig wurde, »dass die Sache entschieden ist. Aber«, rief nun die Füchsin in den aufkommenden Tumult hinein, »es ist ja nicht so, dass euer Kästchen ganz verschwinden soll, ganz und gar nicht. Unser Wald soll schöner werden. Deshalb zieht euer Kasten um, aus dem Abendzauberwald in den »Hier stört ihr nicht Wald«. Da schwiegen alle kleinen Tiere und schmiegten sich aneinander, denn ihnen war plötzlich sehr kalt. Also bitte, unterbrach die Füchsin die Stille. Nun seht es doch ein, das ist für alle besser, für uns, für den Wald und auch sonst. Aber warum soll das für uns besser sein? Fragte ein kleines Tier, das so klein war, dass man es nur hören, aber nicht sehen konnte. Im Hier stört ihr nicht Wald, ist es einsam, und um den Wald ist eine dichte Hecke. Unheimlich ist es da, sagte die Grille, und ein junger Biber rief, total abgelegen. Torheit, unterbrach der Platzhirsch, ich bin umgeben von einem Gestrüpp aus Torheit. Der Hier stört ihr nicht Wald, ist ein viel weinerer Ort als der Abendzauberwald. Da ist mehr Platz, der liegt schön abseits, und da passt ihr nun mal besser hin. Ja, da stört euch keiner, und ihr stört keinen mehr. So was nennt man Win-Win, fügte die Füchsin mit einem Lächeln hinzu und zeigte ihre wirklich sehr schönen Zähne. So ging das hin und her. Doch weil die großen Tiere und die kleinen nun mal die kleinen Tiere sind, wurde das magische Kästchen aus dem Abendzauberwald entfernt und in den Hier stört ihr nicht Wald gebracht. Dort erklangen weiter die Geschichten, und sie waren, wie sie immer waren. Doch längst nicht alle Tiere mochten den Weg durch die dornige Hecke nehmen. Manche fanden ihn gar nicht, und die ihn fanden, spürten, so wie früher würde es nicht wieder sein. Die Eule aber sagte, was hilft denn Gejammer, es ist, wie es ist, und es ist besser als nichts. Diese Worte trösteten die Tiere, die ein wenig verloren um das Kästchen herum hockten. Sie kuschelten sich eng aneinander, und die Haselmaus sagte, machen wir also das Beste daraus. Ihr hörtet Die Vertreibung aus dem Abendzauberwald von Heidi Knetsch und Stefan Richwin, gelesen von Jürgen Thormann.
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2: So, liebe Kinderinnen und Kinder, wir danken dem Onkel Jürgen für die Gute-Nacht-Geschichte und danken euch, dass ihr uns wieder so schön zugehört habt in den letzten 2 Stunden. Und jetzt?
3: Oh ja.
2: Hört ihr einfach weiter das Programm und geht dabei schön schlafen. Für heute verabschieden sich der Till
3: und der Markus.
2: Gute Nacht.
3: Tschüss.
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Ein Mashup mit The Police, Cool and the Gang und Boston, gemacht hat ihn Paolo Monti. Und damit hallo und herzlich willkommen zu einer neuen Ausgabe von Raving Rock, eure Musikshow mit Musik, die es gar nicht sonst im Radio gibt, nur bei uns. Neben Mashups auch Remixe und andere Raritäten und ein paar Neuvorstellungen, unter anderem von Ray Horton. Von ihm haben wir ein kleines Special. Wir erinnern uns, Ray Horton, die echte Stimme von Milli Vanilli. Er hat nämlich einen neuen Song rausgebracht. Den stellen wir heute bei uns vor. Und auch das hier ist sicher neu für die meisten. Pink zusammen mit Steffi De Campo. Get This Party Started. Zusammengenudelt mit Y-Boy. Gemacht hat's Sir Hank. Viel Spaß mit diesem Mashup.

Ja, westliche und arabische Klänge miteinander verbunden. Das haben Ozoda und Ray Horton in ihrem neuen Song Breathe Again und wir haben die Dance-Version gespielt. Zu Ray habe ich euch schon was erzählt. Er war damals eine der echten Stimmen von Milli Vanilli. Das war ein großer Skandal damals, denn die haben gar nicht echt gesungen, die auf der Bühne standen und die wirklich singen konnten. Die waren nur im Hintergrund. Einer davon war Ray, der übrigens lange Zeit in Bamberg gelebt hat und nun in Nürnberg ansässig ist. Und Ozoda, das ist eine große Künstlerin, hier weniger bekannt, aber bei sich in Usbekistan und der Region dort ein großer Star. Die beiden haben sich zusammengetan und dieses neue Werk aufgenommen. Und was war davor? Joe Cicada, er ist Songwriter, Musiker und Produzent aus Zürich mit seinem Song Change und natürlich auch da nicht die normale Version, sondern der Fiosk Remix. Was haben wir jetzt? Ich habe gesagt, wir haben ein kleines Ray Horton Special und da darf natürlich ein weiterer Song von ihm nicht fehlen. Ein Song, der ein bisschen an die Eurodance-Zeit erinnert. Der war damals auch bei einigen Bands mit dabei. Fun Factory zum Beispiel. Das Projekt hieß Move Town. Mit Here Comes the Sun. Die gute alte Eurodance-Zeit Reloaded. Dankeschön, Ray.

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2: Und wir fangen an mit einem neuen Song, nämlich Lena Jüngling, Eine Nacht wie in Trance. Ja, Schlagerfreunde, jetzt ist eure Runde dran.

Niemals wie du, eine Neuvorstellung von Yadia. Ganz neu, ich glaube, die Stimme müssen wir uns merken. Und davor Adiyama mit Herzstück in unserer deutschen Runde. Und falls ihr jetzt geglaubt habt, wir machen weiter mit Schlagern, dann legt ihr falsch. Denn wir machen weiter mit so ziemlich genau dem Gegenteil. Raving Rock, alles hier kunterbunt gemischt. Eine riesen Überraschungs- und Wundertüte für euch. Und so macht das sicher keiner nach Schlager. Geht's jetzt ein bisschen härter zur Sache. Finally Foster, Keks Pennison und With Them Temptation. Ein Mashup von Bill McClintock. Und jetzt die Kutte ausgepackt.

Ja, die passen gut zusammen, Fatboy Slim und die Dire Straits, ein Mashup von Sam Flanagan, Money for Rockefeller. Und davor ein Mashup von Sadar Vastal, Perfect Thunderclouds. Und von ihm gibt's gleich noch ein Werk ganz zum Schluss hier bei Raving Rock, aber nicht ohne euch vorher zu sagen, wie ihr euch bei uns melden könnt, wenn ihr Musikwünsche habt, Tipps, Grüße oder ganz besondere Fundstücke, eure Raritäten. Die spiele ich natürlich gerne, kann ja nicht alles nur von mir selber sein. In der nächsten Ausgabe hoffe ich, dass ich dann was von euch habe, wie auch sonst früher schon. ravingrock@online.de ist die E-Mail-Adresse, ravingrock@online.de. Und damit sage ich Tschüss und Bye-bye, nicht ohne euch vorher den nächsten Mashup vorzustellen. Das ist ein Werk wiederum von Sadar Vastal, All Out of Love and Dance, Air Supply, zusammen mit Walk the Moon.

Ja, das hoffe ich doch. Mann, was war das denn? Ill Till featuring Exberg Dirty Six Crew mit Schwerkraftlosigkeit, eine Neuentdeckung. Das habt ihr sicher noch nicht gehört und darum geht's hier bei Raving Rock. Und damit herzlich willkommen zur neuen Ausgabe unserer Musikshow der besonderen Art. Wir haben Remixe, Mashups, Coverversionen und natürlich auch Neuvorstellungen, Musiktipps und eure Musikwünsche gibt's heute auch von Ill Till. Das war das neue Album, ganz neu auf den Markt gekommen. Parental Advisory, ja. Parental Advisory und warum das irgendwas mit Eltern zu tun hat, das verrate ich euch am Ende der Show in unserem Rausschmeißer. Und weil es so gut war, machen wir gleich weiter mit Ill Till featuring Exberg Dirty Six Crew mit dem, was ihr zu dieser Show sagt, nämlich ja, 60 Minuten Raven Rock.

0: wenn man vorwärts will. Richtig. Der Verneinung jetzt endgültig verneinen will. Richtig. Weil ich wie ein Schleimpilz flexibel am Chillen
1: gut bin. Gesagt.
0: Folge einzig meinem Rap-Orientierungssinn.
1: So ist es. Hören Sie bitte den Wortlaut.

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1: Ich meine, diese Erklärung trifft erst einen Teil des Problems.
2: Ja.
1: Denn hierauf muss sich ja ganz besonders der Satz beziehen, dass das Geheimnis größter geistiger Machtentfaltung nicht in der Ablehnung, sondern in der Bejahung liegt.

halb ohnmächtig gegenüber seiner Hemmung, weil er sie in allen Gliedern fühlt. 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

0: unter Bejahung verstehen.
1: Was wir unter Ablehnung und Bejahung verstehen.
0: Alles ist dabei eine Sache der Steuerung, ja, der Aufmerksamkeit.
1: Richtig.
0: Also der Hinlenkung der beseelenden Kraft auf ein Geschehen, das erwartet wird,
1: das erwartet
0: entsprechend
1: wird.
0: Dem Denkgesetz Nummer 6. Aufmerksamkeit ist das Mittel zur Beseelung der Vorstellungen.
1: Sehr gut.

CNC Music Factory zusammen mit Sylvester Everybody Funk. Now, so hieß der Mashup von Sir Hank. Der schafft es auch wirklich in fast jede Show, Sir Hank aus den Niederlanden. Aber er macht auch unheimlich viel und auch unheimlich viele gute Sachen. Und ich weiß, er ist sogar Stammhörer. Damit viele Grüße an Sir Hank. Und jetzt kommt wieder eine Neuvorstellung. Denn ich habe euch ja am Anfang gesagt, wir haben auch diesmal wieder viele Neuvorstellungen. Und natürlich alles handverlesen, nur Best of. Und wir kennen noch Sophie Tucker. Die hatte ja einen großen Hit vor einiger Zeit und jetzt dazwischen kamen so ein paar Sachen, die waren irgendwie anders, aber jetzt kommt wieder was, das klingt so wie ihr großer Hit und das Werk heißt Purple Hat, ein lila Hut hat sie auf, mal schauen, ob er ihr auch steht. 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

Ah, da wird munter geklatscht und applaudiert und das war sicher auch der Fall auf dem Festival, auf dem Jochen aus Bietigheim diese Band für uns entdeckt hat und hat uns natürlich gleich mitgeteilt. Ein absolutes Highlight des Festivals und eine Band, die nicht nur so ihren eigenen Stil hat, nicht zuzuordnen ist irgendwie und ja, die haben auch, wenn ihr euch das mal anschaut, die haben so ein eigenes Instrument, ein besonderes Instrument, angeblich dem Musiker, dem Leadsänger zugeflogen irgendwie, also mal nach einer durchgezechten Nacht aufgewacht ist, so eine Art Gitarre mit Tasten und die kann auch Samples einspielen, also so Kombinationen von akustisch und elektronischem Instrument, was ganz Besonderes und angeblich nur einmal auf dieser Welt vorhanden. Und den Namen der Band muss ich euch natürlich noch sagen, das ist Mr. Shirazi und die Exile Orchestra. Und ich würde sagen, die fliegen wir auch gleich nochmal ein. Das war der Song Cigarro. Und bevor die hier gelandet sind, sage ich euch noch, was davor gelaufen ist. Das war auch eine Neuvorstellung. Ganz neuer Song. Jenny Giorgita featuring Alexa Xou. We Are One im Three Select DJ Remix. Auch das ist eine Spezialversion, nicht der Radio Edit, der sonst läuft. Wird sicher auch ein Hit. Und Mr. Shirazi ist wieder da mit The Exile Orchestra zusammen. Dieser Hit, das wird ein Hit sicher. Dieser Song heißt Syriana. Zumindest auf Festivals. Auf jeden Fall gut tauglich für Open Airs und Live-Auftritte. Denn so ein Instrument habt ihr sicher noch nie gesehen. Schaut es euch mal auf YouTube an und auf der Band-Website und bei Facebook und so weiter.

Ganz genau, das Letzte ist das Wichtigste an dem Song. Ja, jeden Tag geht die Sonne unter, aber sie geht auch immer wieder auf The Failures aus der Schweiz. Und damit ist auch klar, warum die zweisprachig gesungen haben. Und dieser Song ist von einem neuen Album von ihnen, das heißt Failure, denn die feiern ihr 30-jähriges Bandjubiläum. Wahnsinn, 30 Jahre lang, herzlichen Glückwunsch, das ist richtiger, handgemachter, ehrlicher und erdiger Rock. Und als Geburtstagsgeschenk an euch, stimmt mal hier eure Instrumente, dürfte nochmal auf die Bühne. American Dream. The Failures aus der Schweiz. So geht richtig guter Rock, hört mal rein. So muss es sein.

0: Feels Like Heaven, Tom Riethammer und Band, ein Singer und Songwriter aus Deutschland und davor aus Schweden, Jay Smith mit Young Guns, ein Song über seine Jugend, auch eher ein Sänger und Songwriter und früher Songwriter, Gott bin ich alt, das hieß früher Liedermacher, aber das klingt heute irgendwie alles so nach Reinhard May. Ja, ich würde sagen, von der etwas älteren Generation zur jüngeren, zu der Jugend, zu den Kindern, das ist unser Rauschmeißer heute. Nämlich, ich hab's euch ja gesagt, ich spiele nochmal was von Ill Till featuring Exberg Dirty U6 Crew aus ihrem neuen Album. Und da gibt's einen Kindersong, der sich allerdings an die Eltern richtet. Das ist unser Rauschmeißer heute. Davor sage ich euch allerdings noch die Mailadresse, unter der ihr uns eure Musikwünsche, Tipps, Grüße und Fundstücke schicken könnt. Traut euch einfach mal ravingrock@online.de, so wie es der Jochen aus Bietigam gemacht hat. ravingrock@online.de, dann seid ihr hier Teil der Show mit euren Tipps, Grüßen und Wünschen und was ihr sonst noch auf Lager habt. Und jetzt gehen wir erstmal zur Jugend, denn es ist wichtig, dass sie natürlich immer saubere Hände haben. Immer alles schön sauber, gilt für alle. Viel Spaß damit und tschüss, bye bye.
1: Ein anderes Beispiel. Wir wollen, dass unser Kind sich angewöhnt, während des Spiels sich weniger zu beschmutzen. Was werden wir tun? Nun, zum Beispiel die Wörter sauber und Hände in Verbindung mit dem Begriff schön. Sauber und Hände in Verbindung mit dem Begriff schön. Hände. Sauber, schön. Das Kind soll und muss fühlen, dass der schmutzige Zustand seiner Hände Unbehagen bei uns hervorruft. Das Kind muss also wirklich erfassen, was wir meinen. Sauber und Hände in Verbindung mit dem Begriff schön. Immer müssen wir uns dazu die Hände zeigen lassen, dass wir wohl energisch darauf aufmerksam machen, dass uns die Hände nicht gefallen. Hände, sauber, schön. Immer darauf aufmerksam machen. Hände, sauber, schön. Kommt das Kind mit schmutzigen Händen von der Straße herein, kommt es nun darauf an, dem Kinde gefühlsmäßig zu übertragen, dass der schmutzige Zustand seiner Hände Unbehagen bei uns hervorruft. Ein ablehnender Blick ruft eine größere Tiefenwirkung hervor als langes Schimpfen. Sauber, schön. Wie wir uns darüber freuen, wenn es sich sauber hält. Wie schön es ist. Und wie wir uns darüber freuen. Wohl energisch. Hände sauber und schön. Hände sauber und die Hände zeigen lassen. Dem Kinde gefühlsmäßig zu übertragen. Hände sauber, schön. Du bist ein sauberes Kind. Schön, Liebling, dass du dich so sauber hältst. Nochmals. Schön, Liebling, dass du dich so sauber hältst. Aus der ganzen Art, wie wir uns zum Kinde einstellen, muss hervorgehen, dass wir uns freuen, dass es ein gutes und gehorsames Kind ist. Dass es ein schöner und begehrenswerter Zustand ist. Kommt das Kind mit schmutzigen Händen? Unbehagen. Ein ablehnender Blick. Wohl in der Hände. Liebling. Sauber, schön. Schön. Immer müssen Glücksgefühle durch unsere Einstellung ausgelöst werden.

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0: Mit unserer aktuellen Klatschspalte. Nach dem gestrigen Boxkampf um die Schwergewichtsweltmeisterschaft brachte ein Mann seine Frau um. Folgendes Gespräch war dem bedauerlichen Ereignis vorangegangen.
1: Ja, Tag, Liebling.
2: Tag.
1: Ja, musste natürlich ausgerechnet, heute musste ich Überstunden machen. Hast du dir wenigstens für mich den Boxkampf angesehen im Fernsehen?
2: Natürlich, habe ich dir ja versprochen.
1: Ja, und wer hat gewonnen?
2: Keiner. Einer der beiden Männer ist in der 5. Runde hingefallen. Und da mussten sie aufhören.
3: Oh. 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
1: Ja, Leute, hier ist Welle Wahnsinn. Am Mikrofon Don Chaos mit zwei aktuellen Meldungen. Bonn. Zur Überwindung der Finanzmisere wird jetzt in Bonn ein großes Känguru-Gehege gebaut. Von den Kängurus sollen die für die Finanzen zuständigen Beamten lernen, wie man auch mit leerem Beutel große Sprünge machen kann. Und nun noch eine Meldung vom Sport. Günther Grastrotter, bisher erfolgreicher Ausputzer bei Ajax Amsterdam, wird für eine Ablösesumme von 3,98 Mark zu Spüli Lissabon wechseln. Die dortige Putzfrau war für 1,6 Millionen an den ersten WC Barcelona verscheuert worden. Und nun wieder ein bisschen Music.
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1: Da erreicht mich doch eben noch ein Anruf von einer Hörerin, die sich partout ein sogenanntes Stimmungslied wünscht. Na bitte, auf vielfachen Wunsch einer vereinzelten Dame lässt Don Chaos nochmal die Sau raus.

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0: Ja, Leute, und hier ist sie wieder, die Welle Wahnsinn mit Don Chaos am Mikrofon und zwei aktuellen Meldungen. München. Bei einem Treffen mit dem CSU-Vorsitzenden Strauß erklärte der CDU-Vorsitzende Kohl, er sei durchaus bereit, eine eigene Meinung zu haben. Und er fügte wörtlich hinzu, man muss mir nur sagen, welche. Helmstedt. Nach einer Meldung der deutschen Presseagentur kam es am DDR-Kontrollpunkt Helmstedt-Marienborn zu einer heftigen Auseinandersetzung. Ein Bundesbürger weigerte sich gegenüber den DDR-Grenzorganen energisch, seine junge, berufstätige Frau gegen eine alte DDR-Rentnerin zwangsumtauschen zu lassen. Und nun wieder ein bisschen Music.
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